0: Unterschied zu machen. Daten des Spritpreisportals Tankerkönig zeigen bisher auch keine Sprünge bei den Spritpreisen. Babette Büchner, Nachrichtenredaktion.
1: Es geht um viel Geld, auch für Deutschland. Wie soll der nächste langfristige EU-Haushalt ausgestattet werden? Über diese Frage spitzt sich der Streit gerade zu. Bundeskanzler Merz wies heute einen Kompromissvorschlag der irischen Ratspräsidentschaft als inakzeptabel zurück.
2: Es geht um einen künftigen EU-Haushalt für 7 Jahre. Die EU-Kommission schlägt dafür 1,8 Billionen Euro vor. Wichtige Nettozahlerländer wollen das um mehrere hundert Milliarden Euro kürzen, auch Deutschland. Am jüngsten Kompromissvorschlag aus Irland stört Kanzler Merz nicht nur, dass viel weniger gekürzt wird, als Deutschland gerne hätte, sondern auch in welchen Bereichen, etwa für Wettbewerbsfähigkeit, Forschung und Verteidigung, nicht aber in der Agrarpolitik und beim Finanzausgleich für wirtschaftlich schwächere Regionen der EU. Ronny Tochau, Nachrichtenredaktion.
1: Zum Fußball. RB Leipzig hat sich im Abendspiel mit 6:0 gegen Eintracht Frankfurt durchgesetzt. Zuvor hatten sich der FC Bayern und Augsburg 2:2 unentschieden getrennt. Außerdem spielten Hoffenheim Hamburg 2:3, Mainz Leverkusen 3:4, Union Berlin Elversberg 1:0 und Paderborn Stuttgart 0:2.
3: Und jetzt das Wetter für das Emsland und die Grafschaft Bentheim.
4: In der Nacht ziehen dichte Wolken und teils kräftige Schauer, auch mal länger anhaltender Regen über uns hinweg. Die Tiefstwerte liegen bei 7 bis 9 Grad. Am Sonntag weiterhin dichte Wolken, zahlreiche Schauer, es bleibt windig, auch kurze Auflockerungen sind möglich bei 12 bis 14 Grad.
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1: Ich bin Doc Zeitler. Die CDU ist aktuell in einer schwierigen Lage. Die Niederlagen bei den jüngsten Landtagswahlen haben der Partei zugesetzt. Darüber will die engere Führung ab heute sprechen. Das CDU-Präsidium trifft sich dafür zu einer zweitägigen Klausur in Berlin.
2: Nach den jüngsten Wahlschlappen wackelte ja sogar Kanzler Merz. Die CDU-Klausur war dann wohl auch als Ventil angekündigt worden. Offen ist, wie sehr es dabei auch nochmal eine Debatte über Merz' Agieren als Kanzler geben wird. Inhaltlich soll es bei der Aufarbeitung unter anderem darum gehen, Alltagsprobleme der Menschen wieder mehr in den Blick zu nehmen. Und es geht um den Umgang mit der AfD. Im Vorfeld hat schon eine rege Diskussion in CDU und CSU begonnen, ob man sich von der AfD weiter mit einer Brandmauer scharf abgrenzen will. Ronny Thorau, Nachrichtenredaktion.
1: Bei einem Angriff auf den Hauptstadtflughafen der saudischen Hauptstadt Riad sind nach offiziellen Angaben 12 Menschen getötet worden. Mehr als 300 weitere wurden demnach verletzt. Zuletzt hatte die mit dem Iran verbündete Houthi-Miliz im Jemen ihre Angriffe

0: Gouverneur hat eine Untersuchung angekündigt und weitere Hinrichtungen bis zum Jahresende ausgesetzt. Babette Büchner, Nachrichtenredaktion.
1: Zum Fußball. RB Leipzig hat sich im Abendspiel mit 6:0 gegen Eintracht Frankfurt durchgesetzt. Zuvor hatten sich der FC Bayern und Augsburg 2:2 unentschieden getrennt. Außerdem spielten Hoffenheim Hamburg 2:3, Mainz Leverkusen 3:4, Union Berlin Elversberg 1:0 und Paderborn Stuttgart 0:2.
2: Und jetzt das Wetter für das Emsland und die Grafschaft Bentheim.
3: In der Nacht ziehen dichte Wolken und teils kräftige Schauer, auch mal länger anhaltender Regen über uns hinweg. Die Tiefstwerte liegen bei 7 bis 9 Grad. Am Sonntag weiterhin dichte Wolken, zahlreiche Schauer, es bleibt windig, auch kurze Auflockerungen sind möglich bei 12 bis 14 Grad.
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1: Ich bin Dirk Zeitler. US-Präsident Trump hat sich mit Kreml-Chef Putin auf die Lieferung hunderttausender Tonnen Diesel geeinigt. Die USA heben dafür vorübergehend Sanktionen gegen russischen Diesel auf. Doch was bedeutet dieser Schritt für die Dieselpreise bei uns?
2: An deutschen Tankstellen werden sich die Preise durch Trumps Dieseldeal wohl kaum ändern. Das erwartet der Wirtschaftsverband Fuels und Energie. Denn in der EU gelte ja weiter ein Importverbot für russischen Diesel. Andere Ökonomen stimmen zu, auch weil die zugesagte Sofortmenge an Diesel zu gering sei, um einen großen Unterschied zu machen. Daten des Spritpreisportals Tankerkönig zeigen bisher auch keine Sprünge bei den Spritpreisen. Durch seinen Dieseldeal mit Putin erwartet US-Präsident Donald Trump wohl vor allem Auswirkungen im eigenen Land. Vor den Zwischenwahlen Anfang November steht Trump wegen der hohen Spritpreise stark unter Druck. Babette Büchner, Nachrichtenredaktion.
1: Die CDU ist aktuell in einer schwierigen Lage. Die Niederlagen bei den jüngsten Landtagswahlen haben der Partei zugesetzt. Darüber will die engere Führung ab heute sprechen. Das CDU-Präsidium trifft sich dafür zu einer zweitägigen Klausur in Berlin.
3: Nach den jüngsten Wahlschlappen wackelte ja sogar Kanzler Merz. Die CDU-Klausur war dann wohl auch als Ventil angekündigt worden. Offen ist, wie sehr es dabei auch nochmal eine Debatte über Merz agieren als Kanzler geben wird. Inhaltlich soll es bei der Aufarbeitung unter anderem darum gehen, Alltagsprobleme der Menschen wieder mehr in den Blick zu nehmen. Und es geht um den Umgang mit der AfD. Im Vorfeld hat schon eine rege Diskussion in CDU und CSU begonnen, ob man sich von der AfD weiter mit einer Brandmauer scharf abgrenzen will. Ronny Thorau, Nachrichtenredaktion.
1: Bei einem Angriff auf den Hauptstadtflughafen der saudischen Hauptstadt Riad sind nach offiziellen Angaben 12 Menschen getroffen.

0: mit teils kräftigen Schauern. Die Temperaturen, die bleiben meist herbstlich frisch bei 12 bis 14 Grad. Morgen am Montag wird es dann etwas besser mit dichten Wolken, aber auch Auflockerungen und Sonne. Ist es dann überwiegend trocken und auch etwas milder mit bis zu 16 Grad.
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1: Ich bin Dirk Zeitler. US-Präsident Trump hat sich mit Kreml-Chef Putin auf die Lieferung hunderttausender Tonnen Diesel geeinigt. Die USA heben dafür vorübergehend Sanktionen gegen russischen Diesel auf. Doch was bedeutet dieser Schritt für die Dieselpreise bei uns?
2: An deutschen Tankstellen werden sich die Preise durch Trumps Dieseldeal wohl kaum ändern. Das erwartet der Wirtschaftsverband Fuels und Energie. Denn in der EU gelte ja weiter ein Importverbot für russischen Diesel. Andere Ökonomen stimmen zu, auch weil die zugesagte Sofortmenge an Diesel zu gering sei, um einen großen Unterschied zu machen. Daten des Spritpreisportals Tankerkönig zeigen bisher auch keine Sprünge bei den Spritpreisen. Durch seinen Dieseldeal mit Putin erwartet US-Präsident Donald Trump wohl vor allem Auswirkungen im eigenen Land. Vor den Zwischenwahlen Anfang November steht Trump wegen der hohen Spritpreise stark unter Druck. Babette Büchner, Nachrichtenredaktion.
1: Die CDU steckt tief in der Krise. 3 verlorene Landtagswahlen, Umfragewerte unter 20% und ein deutlich angeschlagener Kanzler und Parteichef Friedrich Merz. Jetzt trifft sich das Parteipräsidium mit seinen etwa 25 Mitgliedern zur Führungsklausur. Dabei geht es darum, wie die Partei mit konkreten Maßnahmen auf die Unzufriedenheit mit der Arbeit der schwarz-roten Bundesregierung in Berlin reagieren kann. Ragebait ist zum Jugendwort des Jahres 2026 gewählt worden. Der Begriff landete bei einer Online-Abstimmung auf dem ersten Platz vor Peak und Crash Out. Das teilte der Verlag Pons Langenscheid mit.
3: Rund 1 Million Jugendliche zwischen 11 und 20 Jahren haben laut Verlag mitgevotet. Der Sieger aus den letzten 3 Kandidaten, Ragebait, bekam 36,5% der Stimmen. Wörtlich übersetzt heißt Ragebait etwa Wutköder. Gemeint sind Äußerungen oder Handlungen, die absichtlich aufregen und wütend machen sollen. Etwa provozierende Thesen oder falsche Behauptungen. Meistens online, in sozialen Medien, aber auch offline. Wenn zum Beispiel Jugendliche ihre Eltern extra nerven, um sie auf die Palme zu bringen. Ronny Thorau, Nachrichtenredaktion.
1: Zum Fußball. RB Leipzig hat sich im Abendspiel mit 6:0 gegen Eintracht Frankfurt durchgesetzt. Zuvor hatten sich der FC Bayern und Augsburg 2:2 unentschieden getrennt. Außerdem spielten Hoffenheim Hamburg 2:3, Mainz Leverkusen 3:4, Union Berlin Elversberg 1:0 und Paderborn Stuttgart 0:2.
4: Und jetzt das Wetter für das Emsland und die Grafschaft Bentheim.
5: Ja, und da ist es heute ziemlich dicht bewölkt und im ganzen Tagesverlauf auch

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1: Ich bin Katrin Müller. US-Präsident Donald Trump hat einen neuen Präsidenten für die Ukraine gefordert. Wolodymyr Selenskyj habe vielfach die Gelegenheit gehabt, den Ukraine-Krieg zu beenden und sich dagegen entschieden, behauptete Trump in Washington. Er glaube, es sei an der Zeit, dass die Ukraine einen neuen Präsidenten bekomme.
2: Die Äußerungen des US-Präsidenten, sie haben es in sich und sie sind ein Rückschlag für alle, die glaubten, Trump werde nun den Druck auf Kreml-Chef Putin erhöhen. Stattdessen nimmt Trump Selenskyj ins Visier. Selenskyj, nicht Putin, soll sich gegen einen Frieden sperren und Selenskyj soll für die hohen Preise für Diesel verantwortlich sein. Begonnen wurde der Krieg aber nicht von Selenskyj, sondern von Russland. Und der Preis für Diesel, der steigt vor allem wegen des Krieges im Iran, den Trump gemeinsam mit Israel begonnen hatte. Trumps Äußerungen sind nicht nur ein Rückschlag für die Menschen in der Ukraine, sondern auch für die Europäer, die den Druck auf Moskau erhöhen wollen. Im Kreml hingegen dürften Trumps Äußerungen für Jubel sorgen. Jan-Christoph Freibert, Washington.
1: Die CDU ist aktuell in einer schwierigen Lage. Die Niederlagen bei den jüngsten Landtagswahlen haben der Partei zugesetzt. Darüber will die engere Führung ab heute sprechen. Das CDU-Präsidium trifft sich zur zweitägigen Klausur in Berlin.
3: Nach den jüngsten Wahlschlappen wackelte ja sogar Kanzler Merz. Die CDU-Klausur war dann wohl auch als Ventil angekündigt worden. Offen ist, wie sehr es dabei auch nochmal eine Debatte über Merz' Agieren als Kanzler geben wird. Inhaltlich soll es bei der Aufarbeitung unter anderem darum gehen, Alltagsprobleme der Menschen wieder mehr in den Blick zu nehmen. Und es geht um den Umgang mit der AfD. Im Vorfeld hat schon eine rege Diskussion in CDU und CSU begonnen, ob man sich von der AfD weiter mit einer Brandmauer scharf abgrenzen will. Ronny Thorau, Berlin.
1: In mehreren Bundesländern gibt es Durchsuchungen. Das teilte das Bundeskriminalamt mit. Die genauen Hintergründe sind noch unklar. In Kiel haben mehrere Beamte von Zoll und Polizei in der Nacht in dem Zusammenhang eine Gaststätte durchsucht. Die liegt direkt auf einer bekannten Partymeile im Zentrum der Hansestadt. Zum Fußball. RB Leipzig hat sich im Abendspiel mit 6:0 gegen Eintracht Frankfurt durchgesetzt. Zuvor hatten sich der FC Bayern und Augsburg 2:2 unentschieden getrennt. Außerdem spielten Hoffenheim Hamburg 2:3, Mainz Leverkusen 3:4, Union Berlin Elversberg 1:0 und Paderborn Stuttgart 0:2.
4: Und jetzt das Wetter für das Emsland und die Grafschaft Bentheim.
5: Ja, und da ist es heute ziemlich dicht bewölkt und im ganzen Tagesverlauf auch immer wieder nass mit teils kräftigen Schauern. Die Temperaturen, die bleiben meist herbstlich frisch bei 12 bis 14 Grad. Morgen am Montag wird es dann etwas besser mit dichten Wolken, aber auch Auflockerungen und Sonne. Ist es dann überwiegend trocken und auch etwas milder mit bis zu 16 Grad.
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1: Ich bin Katrin Müller. US-Präsident Trump hat einen neuen Präsidenten für die Ukraine gefordert. Selenskyj habe vielfach die Gelegenheit gehabt, den Ukraine-Krieg zu beenden und sich dagegen entschieden, behauptete Trump in Washington. Davor hatte sich Trump mit Kreml-Chef Putin auf die Lieferung hunderttausender Tonnen Diesel geeinigt. Die USA heben dafür vorübergehend Sanktionen gegen russischen Diesel auf. Fraglich ist, ob davon etwas an den Tankstellen auch hierzulande zu spüren sein wird.
2: An deutschen Tankstellen werden sich die Preise durch Trumps Dieseldeal wohl kaum ändern. Das erwartet der Wirtschaftsverband Fuels und Energie. Denn in der EU gelte ja weiter ein Importverbot für russischen Diesel. Andere Ökonomen stimmen zu, auch weil die zugesagte Sofortmenge an Diesel zu gering sei, um einen großen Unterschied zu machen. Daten des Spritpreisportals Tankerkönig zeigen bisher auch keine Sprünge bei den Spritpreisen. Durch seinen Dieseldeal mit Putin erwartet US-Präsident Donald Trump wohl vor allem Auswirkungen im eigenen Land. Büchner, Redaktion.
1: Der Streit um den riesigen EU-Haushalt geht weiter. Bundeskanzler Merz wies einen Kompromissvorschlag der irischen Ratspräsidentschaft bereits wenige Stunden nach der Veröffentlichung als inakzeptabel zurück.
3: Es geht um einen künftigen EU-Haushalt für 7 Jahre. Die EU-Kommission schlägt dafür 1,8 Billionen Euro vor. Wichtige Nettozahlerländer wollen das um mehrere hundert Milliarden Euro kürzen, auch Deutschland. Am jüngsten Kompromissvorschlag aus Irland stört Kanzler Merz nicht nur, dass viel weniger gekürzt wird, als Deutschland gerne hätte, sondern auch in welchen Bereichen, etwa für Wettbewerbsfähigkeit, Forschung und Verteidigung, nicht aber in der Agrarpolitik und beim Finanzausgleich für wirtschaftlich schwächere Regionen der EU. Onneto Rau, Berlin.
1: In mehreren Bundesländern gibt es Durchsuchungen. Das teilte das Bundeskriminalamt mit. Die genauen Hintergründe sind noch unklar. In Kiel haben mehrere Beamte von Zoll und Polizei in der Nacht in dem Zusammenhang eine Gaststätte durchsucht. Die liegt direkt auf einer bekannten Partymeile im Zentrum der Hansestadt. Zum Fußball. RB Leipzig hat sich im Abendspiel mit 6:0 gegen Eintracht Frankfurt durchgesetzt. Zuvor hatten sich der FC Bayern und Augsburg 2:2 unentschieden getrennt. Außerdem spielten Hoffenheim Hamburg 2:3, Mainz Leverkusen 3:4, Union Berlin Elversberg 1:0 und Paderborn Stuttgart 0:2.
4: Und jetzt das Wetter für das Emsland und die Grafschaft Bentheim.
5: Ja, und da ist es heute ziemlich dicht bewölkt und im ganzen Tagesverlauf auch immer wieder nass mit teils kräftigen Schauern. Die Temperaturen, die bleiben meist herbstlich frisch bei 12 bis 14 Grad. Morgen am Montag wird es dann etwas besser mit dichten Wolken, aber auch Auflockerungen und Sonne. Ist es dann überwiegend trocken und auch etwas milder mit bis zu 16 Grad.
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1: Ich bin Katrin Müller. US-Präsident Donald Trump hat einen neuen Präsidenten für die Ukraine gefordert. Volodymyr Zelensky habe vielfach die Gelegenheit gehabt, den Ukraine-Krieg zu beenden und sich dagegen entschieden, behauptete Trump in Washington. Er glaube, es sei an der Zeit, dass die Ukraine einen neuen Präsidenten bekomme.
2: Die Äußerungen des US-Präsidenten, sie haben es in sich und sie sind ein Rückschlag für alle, die glaubten, Trump werde nun den Druck auf Kreml-Chef Putin erhöhen. Stattdessen nimmt Trump Zelensky ins Visier. Zelensky, nicht Putin, soll sich gegen einen Frieden sperren und Zelensky soll für die hohen Preise für Diesel verantwortlich sein. Begonnen wurde der Krieg aber nicht von Zelensky, sondern von Russland. Und der Preis für Diesel, der steigt vor allem wegen des Krieges im Iran, den Trump gemeinsam mit Israel begonnen hatte. Trumps Äußerungen sind nicht nur ein Rückschlag für die Menschen in der Ukraine, sondern auch für die Europäer, die den Druck auf Moskau erhöhen wollen. Im Kreml hingegen dürften Trumps Äußerungen für Jubel sorgen. Jan-Christoph Freibert, Washington.
1: Die CDU ist aktuell in einer schwierigen Lage. Die Niederlagen bei den jüngsten Landtagswahlen haben der Partei zugesetzt. Darüber will die engere Führung ab heute sprechen. Das CDU-Präsidium trifft sich zur zweitägigen Klausur in Berlin.
3: Nach den jüngsten Wahlschlappen wackelte ja sogar Kanzler Merz. Die CDU-Klausur war dann wohl auch als Ventil angekündigt worden. Offen ist, wie sehr es dabei auch nochmal eine Debatte über Merz agieren als Kanzler geben wird. Inhaltlich soll es bei der Aufarbeitung unter anderem darum gehen, Alltagsprobleme der Menschen wieder mehr in den Blick zu nehmen. Und es geht um den Umgang mit der AfD. Ronny Thorau, Berlin.
1: Schreckliche Gewalttat im US-Bundesstaat Pennsylvania. Bei einem Schusswaffenangriff in der Kleinstadt Erie sind 8 Menschen getötet worden. Unter den Opfern sind 2 Kinder und eine hochschwangere Frau. Der Täter, ein 45-jähriger Mann, ist ebenfalls tot. Er soll sich selbst erschossen haben. Laut dem Polizeichef waren 7 der 8 Opfer mit dem Täter verwandt. Möglicherweise hätten psychische Probleme bei der Tat eine Rolle gespielt, sagt er. Zum Fußball. RB Leipzig hat sich im Abendspiel mit 6:0 gegen Eintracht Frankfurt durchgesetzt. Zuvor hatten sich der FC Bayern und Augsburg 2:2 unentschieden getrennt. Außerdem spielten Hoffenheim Hamburg 2:3, Mainz Leverkusen 3:4, Union Berlin Elversberg 1:0 und Paderborn Stuttgart 0:2.
4: Und jetzt das Wetter für das Emsland und die Grafschaft Bentheim.
5: Ja, und da ist es heute ziemlich dicht bewölkt und im ganzen Tagesverlauf auch immer wieder nass mit teils kräftigen Schauern. Die Temperaturen, die bleiben meist herbstlich frisch bei 12 bis 14 Grad. Morgen am Montag wird es dann etwas besser mit dichten Wolken, aber auch Auflockerungen und Sonne. Ist es dann überwiegend trocken und auch etwas milder mit bis zu 16 Grad.
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1: Ich bin Katrin Müller. US-Präsident Trump hat einen neuen Präsidenten für die Ukraine gefordert. Selenskyj habe vielfach die Gelegenheit gehabt, den Ukraine-Krieg zu beenden und sich dagegen entschieden, behauptete Trump in Washington. Davor hatte sich Trump mit Kreml-Chef Putin auf die Lieferung hunderttausender Tonnen Diesel geeinigt. Die USA heben dafür vorübergehend Sanktionen gegen russischen Diesel auf. Fraglich ist, ob davon etwas an den Tankstellen auch hierzulande zu spüren sein wird.
2: An deutschen Tankstellen werden sich die Preise durch Trumps Dieseldeal wohl kaum ändern. Das erwartet der Wirtschaftsverband Fuels und Energie. Denn in der EU gelte ja weiter ein Importverbot für russischen Diesel. Andere Ökonomen stimmen zu, auch weil die zugesagte Sofortmenge an Diesel zu gering sei, um einen großen Unterschied zu machen. Daten des Spritpreisportals Tankerkönig zeigen bisher auch keine Sprünge bei den Spritpreisen. Durch seinen Dieseldeal mit Putin erwartet US-Präsident Donald Trump wohl vor allem Auswirkungen im eigenen Land. Büchner, Redaktion.
1: Der Streit um den riesigen EU-Haushalt geht weiter. Bundeskanzler Merz wies einen Kompromissvorschlag der irischen Ratspräsidentschaft bereits wenige Stunden nach der Veröffentlichung als inakzeptabel zurück.
3: Es geht um einen künftigen EU-Haushalt für 7 Jahre. Die EU-Kommission schlägt dafür 1,8 Billionen Euro vor. Wichtige Nettozahlerländer wollen das um mehrere hundert Milliarden Euro kürzen, auch Deutschland. Am jüngsten Kompromissvorschlag aus Irland stört Kanzler Merz nicht nur, dass viel weniger gekürzt wird, als Deutschland gerne hätte, sondern auch in welchen Bereichen, etwa für Wettbewerbsfähigkeit, Forschung und Verteidigung, nicht aber in der Agrarpolitik und beim Finanzausgleich für wirtschaftlich schwächere Regionen der EU. Onni Thorau, Berlin.
1: In mehreren Bundesländern gibt es Durchsuchungen. Das teilte das Bundeskriminalamt mit. Die genauen Hintergründe sind noch unklar. In Kiel haben mehrere Beamte von Zoll und Polizei in der Nacht in dem Zusammenhang eine Gaststätte durchsucht. Die liegt direkt auf einer bekannten Partymeile im Zentrum der Hansestadt. Zum Fußball. RB Leipzig hat sich im Abendspiel mit 6:0 gegen Eintracht Frankfurt durchgesetzt. Zuvor hatten sich der FC Bayern und Augsburg 2:2 unentschieden getrennt. Außerdem spielten Hoffenheim Hamburg 2:3, Mainz Leverkusen 3:4, Union Berlin Elversberg 1:0 und Paderborn Stuttgart 0:2.
4: Und jetzt das Wetter für das Emsland und die Grafschaft Bentheim.
5: Ja, und da ist es heute ziemlich dicht bewölkt und im ganzen Tagesverlauf auch immer wieder nass mit teils kräftigen Schauern. Die Temperaturen, die bleiben meist herbstlich frisch bei 12 bis 14 Grad. Morgen am Montag wird es dann etwas besser mit dichten Wolken, aber auch Auflockerungen und Sonne. Ist es dann überwiegend trocken und auch etwas milder mit bis zu 16 Grad.
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Ja, macht doch richtig Lust auf glänzende Kastanien. Stammt aus 1967, der Autumn Almanac. Damals ging's ja ohne die Kings sowieso nicht, ganz egal in welcher Jahreszeit. Und Dave Dobbin, ja, der aus Neuseeland, ist auch was zu jeder Gelegenheit. Liedermacher aus Auckland, geht auch schon auf die 70 und hat in seiner Heimat Kultstatus. Dave Dobbin, I Wanna Know You.

Na, läuft doch ganz munter an, unsere Herbstsendung. Welchen Drachen lassen wir jetzt mit einer Frau steigen? Wie wär's mit Lauryn Hill, Wyclef Jean und Press Michel? Hat sie's

Ja, es war vielleicht der Herbstnebel oder ich muss einfach mal die Brille putzen. Presse Michel wird er natürlich ausgesprochen. Hat natürlich auch einen Anlass, dass wir die Fugees heute in der Sendung spielen. Die Hip-Hop-Gruppe aus den Staaten und Haiti feiert dieses Jahr das 30. Jubiläum ihres legendären Meisteralbums The Score. Ja, Reggae meets Rap. Ja, das war damals in 1996, genau. Damals war das alles noch ziemlich neu. Heute Legende.

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I'm going down. Bruce Springsteen. Er kommt aber ausnahmsweise nicht vom Boss selbst. Der Song stammt schon aus 76 von der Gruppe Rolls Royce. Und spielt auch in dem Film Car Wash. Allerdings, ich habe mal reingehört, das als ziemlich langsame Ballade. Kein Stichwort für diese Herren hier von Aerosmith. Stevie Tyler, Joe Perry und Co. ließen damit schon vor über 50 Jahren bitten. Melodischer Rock, Hard Rock. Könnte man gerade noch sagen. Hier sind Aerosmith mit Mama Kin.

Die Stimme von Joan Armour Trading. Genau. Wie heißt der Titel? Words. Wohl, dies ist eine Musiksendung. Aber das Stück handelt von der Macht und der Schwierigkeit, in einer kriselnden Beziehung mit Worten umzugehen. Ja, und auch von der Bitte, der Partner möge doch bleiben. Joan Armour Trading wusste eben jetzt ein Lied davon zu singen, wenn es kurz vor 12 ist. Wir können uns aber zurücklehnen und entspannen, denn wie wir von Aphrodite Child erfahren, ist es gerade mal erst 5 o'clock.

0: 1969 ein Riesenerfolg für den Sänger Demis Roussos, ganz unverkennbar. Und Vangelis an den Keyboards, deren Band Aphrodite Child gab es aber nicht allzu lange. 1972 sehe ich hier, war es das dann leider gewesen mit denen. Und wir bleiben noch in den 70ern.
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0: 5 Jahre später schlug das Album Running on Empty von Jackson Browne ein.

Jackson Brown mit einem Song über das Tourneeleben, Running on Empty. Ja, und solche Songs wurden auch auf der Bühne noch geschrieben, typischerweise dort, wo Tournees nun mal laufen, Backstage im Tourbus oder auch in Hotelzimmern. Uriah Heep, die setzen noch einen drauf zum Thema Bandleben. Can't get a good band down. Eine gute Band kriegt man nicht klein.

0: diese gute Band kriegte man nicht klein, schon über ein halbes Jahrhundert. Hält mittlerweile die Karriere der britischen Hardrocker von Uriah Heep an. Ihre Story steht für viele Besetzungswechsel, musikalische Streitigkeiten, Drogenprobleme. Der Gitarrist Mick Box ist heute das einzig verbliebene Gründungsmitglied.
1: Okay. Die einzig überlebenden Bandmitglieder sind die, die nicht cool genug waren, sich mit Alkohol, Drogen oder Schusswunden umzubringen. Aber sie sind immer noch deine Lieblingsbands. 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

Wenn Softrock, dann Sir Elton, oder? Sein Rocketman aus 72 und es wird wohl lange, lange dauern, bis die Landung mich wieder zurückbringt. Und ich merke, ich bin nicht der Mann, der sie daheim denken, der ich bin. Oh nein, ich bin ein Raketenmann, Einsamkeit, weit weg von der Familie in den Tiefen des Weltraums. Eine Nummer zwei damals in England und in den Staaten auf der 6 der Singlecharts. Seit Woodstock gab's von ihr geniale Welthits und ihr Timbre in der Stimme, Melanie Safka, People in the Front Row. 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

0: Nur, dass wir sie schön auf dem Schirm behalten. In Deutschland hatte sie 1970 einen Top-10-Hit mit einem Cover des Rolling Stones-Songs Ruby Tuesday. Und eines ihrer weltweit erfolgreichsten Stücke war What Have They Done With My Song Now? Und in den USA dann natürlich auch Brand New Key wurde in 71 dort zum Nummer 1 Hit.
1: Du hast dein ganzes Leben hart gearbeitet. 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
0: Ja, und in den 90ern gehörte er Fleetwood Mac an, aber diese Referenz braucht Dave Mason überhaupt nicht. Hier gibt es nämlich eine Auswahl von 30 Soloalben.

Natürlich kennen wir auch sein Hole in My Shoe. Dave Mason schrieb das zum Beispiel für Traffic. Zu deren Besetzung hatte nämlich in den 60ern auch mal gehört. So, kriegen wir denn die noch rein hier, die Tin Soldiers? Nein, es ist einer, der Tin Soldier von den Small Faces. Apropos 60er, das fiel mir nämlich von denen wieder in die Hände. In 68 lief das damals auf meinem Tonband. In Dauerschleife, aufgenommen aus dem Radio.

So, das war die erste Stunde unserer Plattenspiele heute. Was kommt wohl als nächstes? Nach den Nachrichten. Wir sind ja schlau, wir wissen, es kommt die zweite Stunde. Und darauf freue ich mich mit Ihnen. Bis gleich.

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1: Ich bin Katrin Müller. Keine Koalitionen, keine gemeinsamen Beschlüsse, keine Zusammenarbeit. Gut die Hälfte der Menschen in Deutschland hält sogenannte Brandmauern in der Politik für richtig. Insgesamt 53% sprachen sich in einer INSA-Umfrage für Bild grundsätzlich für solche Selbstverpflichtungen aus. Knapp jeder Dritte hält sie dagegen für falsch.
2: Die Befragten sind gespalten. Jeder Zweite findet politische Brandmauern richtig, aber gegen wen? Jeder Sechste will sie nach links und rechts. Jeder Vierte nur gegen die AfD, jeder Achte nur gegen die Linke. Die CDU will nun bei einer Präsidiumsklausur ihre jüngsten Wahlschlappen aufarbeiten. Dort könnte die Brandmauer zur AfD ein Thema werden. Bei den Unionswählern zeigte sich in der Umfrage aber ein Widerspruch. Die Mehrheit hält die Brandmauer für richtig, fast die Hälfte glaubt aber auch, sie habe der Union geschadet. Ursula Winkler, Berlin.
1: Die ukrainische Regierung weist die Forderung von US-Präsident Trump nach einem neuen Präsidenten zurück. Selenskyj genieße die Unterstützung des ukrainischen Volkes und dieses habe das Recht, selbst zu entscheiden, schrieb der Außenminister des Landes auf der Plattform X.
3: Die Äußerungen des US-Präsidenten, sie haben es in sich und sie sind ein Rückschlag für alle, die glaubten, Trump werde nun den Druck auf Kreml-Chef Putin erhöhen. Stattdessen nimmt Trump Selenskyj ins Visier. Selenskyj, nicht Putin, soll sich gegen einen Frieden sperren und Selenskyj soll für die hohen Preise für Diesel verantwortlich sein. Begonnen wurde der Krieg aber nicht von Selenskyj, sondern von Russland. Und der Preis für Diesel, der steigt vor allem wegen des Krieges im Iran, den Trump gemeinsam mit Israel begonnen hatte. Jan-Christoph Freibert, Washington.
1: Asylklageverfahren dauern in Deutschland wieder länger. Im ersten Halbjahr dieses Jahres im Schnitt 15,3 Monate. Im Vorjahr war es noch einen Monat weniger. Das geht aus einer Antwort der Bundesregierung auf eine Anfrage der Linken hervor. Besonders lang warten müssen Betroffene mit um die 20 Monate in Sachsen und Niedersachsen. Sie stehen am Pantheon, kurven am Kolosseum vorbei und verstopfen die engen Straßen von Rom. Scharen von Golfkarts kutschieren Urlauber durch die historische Innenstadt. Mit dem Trend wächst auch der Ärger. Ende September wurden in Rom rund 130 Golfkarts kontrolliert. 10 davon vorübergehend stillgelegt und Bußgelder von insgesamt 38.000 Euro verhängt. In Florenz sind Golfkarts dagegen im historischen Zentrum weitgehend verboten.
4: Und jetzt das Wetter für das Emsland und die Grafschaft Bentheim.
5: Ja, und da ist es heute ziemlich dicht bewölkt und im ganzen Tagesverlauf auch immer wieder nass mit teils kräftigen Schauern. Die Temperaturen, die bleiben meist herbstlich frisch bei 12 bis 14 Grad. Morgen am Montag wird es dann etwas besser mit dichten Wolken, aber auch Auflockerungen und Sonne ist es dann überwiegend trocken und auch etwas milder mit bis zu 16 Grad.
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alten Herrschaften. Robert Smith. Der wuschelig zerzauste Kopf der legendären Rock New Wave Band The Cure. Und das hier war in Deutschland deren erfolgreichster Titel ever. Lullaby aus 1989.

Deepwater, nicht nur Country-Sänger, war er auch gelegentlicher Schauspieler. Carl Smith aus Tennessee. 1972 hat er aus der bekannten Carter-Familie eine gewisse June geheiratet und mit ihr das Duett Time's a Wastin' gesungen. Und aus der nach 4 Jahren geschiedenen Ehe ging dann eine weitere Country-Sängerin hervor, nämlich Carleen Carter. Und eins ist ja eh bekannt, June Carter heiratete später Johnny Cash. So, nun reicht's aber mit der Familienforschung. Martha Reeves wartet schon mit dieser Single aus 74, Wild Night, damals inzwischen solo, ohne ihre Vandellas.

Wenn ich doch nur heute Nacht zu Hause wäre. Rod Stewart ist inzwischen auch 81 und der Titel passt irgendwie dazu. Aktuell musste er nämlich kürzliche Tourneetermine absagen. Ein Eingriff am Herzen, seine Atemwege, Schwächeanfall. Er soll bitteschön halblang machen. Seine nächsten Jahre wolle er voll genießen, sagte er der Presse. Sehr vernünftig. Ähnlich alte Barden dürften inzwischen die kanadischen Rocker von Mash McCann sein. Ihre erfolgreichen Titel kommen aus den 70ern. Aus 71 das Debütalbum und der Titelsong Children of the Sun.

Na, da hat sich doch schon wieder alles geklärt. Hippie-Zeit. Der Bandname Mash McCann geht auf Michoacán zurück, einer Region in Mexiko, in der es hochwertiges Marihuana gab oder vielleicht sogar gibt. Alles klar.

Heftig, heftig. Der Herr am Piano, ja, der konnte es. Jerry Lee Lewis, Don't Let Go, 1965. Sonst ist der Farmersohn aus Louisiana am Klavier noch viel aggressiver gewesen. Manchmal zumindest. Die Rock'n'Roll-Legende mit der umwerfenden Bühnenpräsenz verließ uns vor 4 Jahren. Über 40 Studioalben hat er uns seit 1958 hinterlassen. Geht's denn auch mal ein bisschen weiblicher wieder?

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1: Weltbekannt wurde diese Schwedin in den 80ern und 90ern mit einem Mix aus Hip-Hop, Pop, Jazz und Soul. Nene Cherry. Welche Erscheinung auch auf dem Cover. Live vom Plattenteller in ihrer wöchentlichen Vinyl-Show um genau 10.34 Uhr.

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1: Eigentlich ein Muss, den Radiosong von R.E.M. in dieser Sendung mal zu spielen. Bisher versäumt, aber hiermit nachgeholt aus ihrem 91er-Album Out of Time. Ja klar, diese LP war natürlich schon mit anderen Titeln hier im Einsatz, zum Beispiel mit R.E.M.'s Shiny Happy People, einem ihrer großen Hits. Michael Stipe natürlich, der Sänger, wie auf allen Scheiben von den... Okay, dann erhebt sich hier jetzt mal wieder Peter Frampton oder er steigt auf oder wie übersetzen wir jetzt? Rise Up. Schönes Stück von ihm aus 1980.

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Goodbye Earl. Typischer Song für die Dixie Chicks. Zum Schluss wird der gewalttätige Earl in einem blauen Sack entsorgt. So kullert er im zugehörigen Video den Abhang runter. Die drei Dixie-Chicks, musikalisch immer für Frauenrechte und gegen Rassismus unterwegs. Eigentlich eine sehr unterhaltsame Polit-Country-Frauenband mit ungebrochenen Hiterfolgen durch die letzten, ja, 40 Jahre. Und bei ihm ist alles noch viel länger her.

Denn Champion Jack Dupree wurde 1910 in New Orleans geboren. Sein Ding war immer der Barrel House Blues und der Whisky und das Bier. Sie durften auch nie fehlen. When I've been drinking, man solle sich ihm dann aber besser nicht nähern.

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nach Blues kommt Soul, ganz richtig. Und da stand Wilson Pickett in den 60ern ganz oben auf der Liste. Fire and Water. Und auch für ihn war Alkohol kein gutes Thema. So, obwohl ich wie immer völlig nüchtern bin, ist die nächste Platte auf der Playlist falsch eingeordnet. Also, die gibt's gar nicht. Na gut, also spielen wir noch Alabama. Mal sehen, was da kommt. Und dann sind wir auf der Zielgeraden.

Pass It On Down und Alabama. In Abänderung des Programms Pink Floyd sollte es werden, wird es demnächst. Wir wiederholen oder denken daran.

0: schön, dass Sie bei diesem Durcheinander dabei geblieben sind. Das Licht geht aus, wir gehen nach Haus.
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0: Lionel Hampton bringt uns nach Hause.
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0: Windeln Sie gut bis nächste Woche. Bleiben Sie herzlich und herbstlich gegrüßt.
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0: Und das von Haus zu Haus mit freundlichen Grüßen. Ihr Matthias Welp.
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1: Ich bin Katrin Müller. Das CDU-Präsidium berät ab heute bei einer zweitägigen Klausur in Berlin über Konsequenzen aus den jüngsten Wahlniederlagen. Dabei dürfte es auch um den Umgang mit der AfD gehen.
2: Nach den jüngsten Wahlschlappen wackelte ja sogar Kanzler Merz. Die CDU-Klausur war dann wohl auch als Ventil angekündigt worden. Offen ist, wie sehr es dabei auch nochmal eine Debatte über Merz agieren als Kanzler geben wird. Darum gehen Alltagsprobleme der Menschen wieder mehr in den Blick zu nehmen. Und es geht um den Umgang mit der AfD. Im Vorfeld hat schon eine rege Diskussion in CDU und CSU begonnen, ob man sich von der AfD weiter mit einer Brandmauer scharf abgrenzen will. Ronny Thorau, Berlin.
1: US-Präsident Trump hat einen neuen Präsidenten für die Ukraine gefordert. Selenskyj habe vielfach die Gelegenheit gehabt, den Ukraine-Krieg zu beenden und sich dagegen entschieden, behauptete Trump in Washington. Davor hatte sich Trump mit Kreml-Chef Putin auf die Lieferung hunderttausender Tonnen Diesel geeinigt. Fraglich ist, ob davon etwas an den Tankstellen auch hierzulande zu spüren sein wird.
3: An deutschen Tankstellen werden sich die Preise durch Trumps Dieseldeal wohl kaum ändern. Das erwartet der Wirtschaftsverband Fuels und Energie. Denn in der EU gelte ja weiter ein Importverbot für russischen Diesel. Andere Ökonomen stimmen zu, auch weil die zugesagte Sofortmenge an Diesel zu gering sei, um einen großen Unterschied zu machen. Daten des Spritpreisportals Tankerkönig zeigen bisher auch keine Sprünge bei den Spritpreisen. Durch seinen Dieseldeal mit Putin erwartet US-Präsident Donald Trump wohl vor allem Auswirkungen im eigenen Land. Babette Büchner, Redaktion.
1: Schreckliche Gewalttat im US-Bundesstaat Pennsylvania. Bei einem Schusswaffenangriff in der Kleinstadt Erie sind 8 Menschen getötet worden. Unter den Opfern sind 2 Kinder und eine hochschwangere Frau. Der Täter, ein 45-jähriger Mann, ist ebenfalls tot. Er soll sich selbst erschossen haben. Laut dem Polizeichef waren 7 der 8 Opfer mit dem Täter verwandt. Möglicherweise hätten psychische Probleme bei der Tat eine Rolle gespielt, sagt er. In mehreren Bundesländern gibt es Durchsuchungen. Das teilte das Bundeskriminalamt mit. Die genauen Hintergründe sind noch unklar. In Kiel haben mehrere Beamte von Zoll und Polizei in der Nacht in dem Zusammenhang eine Gaststätte durchsucht.
4: Und jetzt das Wetter für das Emsland und die Grafschaft Bentheim.
5: Ja, und da ist es heute ziemlich dicht bewölkt und im ganzen Tagesverlauf auch immer wieder nass mit teils kräftigen Schauern. Die Temperaturen, die bleiben meist herbstlich frisch bei 12 bis 14 Grad. Morgen am Montag wird es dann etwas besser mit dichten Wolken, aber auch Auflockerungen und Sonne. Ist es dann überwiegend trocken und auch etwas milder mit bis zu 16 Grad.
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0: So, Bernd, wie sind der wir?
1: Ja, moin, in der Runde. Moin, wir haben mehrlich Ludger und ich sind hier von US Radio Team. Und wir haben mehrlich nette Gäste hier. Do US, ja, Fluch wird vertelle, aber ich habe lehrt, unsere Gäste wollen jeden, dass wir auch ab Hochdeutsch wiederballe. Dann wo wieder, Ludger, das ist toll. Ja, wir können ja absolut wieder mal, aber wir begrüßen ganz herzlich heute Morgen hier von der Spielkoppel Scharrel, Kerstin Alberding.
2: Guten Morgen.
1: Und Margret Göken, ein Gast, der schon mal mehr hier zu Gast war. Margret, herzlich willkommen im Studio.
2: Ich danke dir, Bernd, und moin, alte Sohn.
0: Hey. Margret, konja zeltos.
2: Na, aber Kerstin konja verstaunen.
0: Ach so, deswegen, ja, musst du Dolmetschen.
2: Ja, dann kriege ich gar nichts abstehe hier.
1: Wir reden, Kerstin, Margret, wir reden heute über die Spielkoppel Scharrel und darüber natürlich, dass ihr euch ein neues, ein aktuelles Stück nicht nur überlegt habt, ihr habt es überlegt, aber ihr seid am Üben, ihr seid fleißig, seit August dabei. Kerstin, kannst du schon so ein bisschen verraten, um was für ein Stück es geht? Welche Rolle vielleicht du da spielst? Margret kommt dann.
3: Ja, also in dem diesjährigen Stück geht es um einen Hof, auf dem es vor allen Dingen Hühner gibt. Da geht es um Eier, da geht es um Liebe und um eine letztendliche Überraschung, was das angeht. Und das Ganze ist ziemlich lustig und amüsant. Und meine Rolle ist eine ruppige Grandlerin. Ich bin eine der drei Schwestern, die ja mit ziemlich viel Elan den Laden da aufmischt.
1: Das heißt, es ist ein Hof, drei Töchter. Sind dort, es gibt keine Söhne, es sind diese drei Töchter und ich kann das ja so ein bisschen erahnen, das Stück heißt, das darf ich vielleicht verraten, In perfekten Kerl oder bloß KI. Da steckt viel drin, einmal eben schon die Idee, dass es darum geht, für eines mindestens der Töchter, jedenfalls für den Hof, den perfekten Mann und Bauern, Jungbauern zu finden. Aber das Gute ist, Margret, KI. Also ihr habt auch ein modernes Stück gewählt.
2: Genau. Kerstin Dockmann hat das Stück ausgesucht. Und KI ist ja in aller Munde mittlerweile. Dann, ja, wir lassen uns überraschen, was aus diesem KI oder der humanoide Roboter wird. Ich muss noch dazu sagen, auf dem Hof, ist ja ein Hühnerhof, wird natürlich auch Eierlikör produziert. Und auch getrunken und auch sonst noch verwendet. Aber das werden die Zuschauer dann ja sehen, wenn wir das machen. Und da sind ja drei Mädchen, hat Kerstin schon gesagt, drei Töchter. Und eine heißt Jenny und die hat so ein bisschen Probleme, einen Mann kennenzulernen und ist ein bisschen schüchtern und hat dann per Telefon einen Chat, ich weiß nicht, wie heißt das überhaupt, Chat, egal, dem telefoniert sie immer. Na, und das darf keiner wissen. Und die zweite, das ist Caro, die ist ein bisschen, ja, so zwischen den beiden, ne? Vom Charakter her. Mag gerne Dates, macht sie gerne oder nimmt sie gerne an. Hauptsächlich mit verheirateten Männern ist wahrscheinlich einfacher. Ich weiß es nicht. Ja, und dann haben wir noch...
1: Das ist einfacher,
2: weiß ich nicht.
1: An verheiratete Männer ranzukommen.
2: Ranzukommen wir schon. Aber wahrscheinlich auch einfacher loszuwerden, denke ich mal.
1: Ja, weil da genau im Zweifel ja noch jemand im Hause ist.
2: Richtig.
1: Genau, da, genau. Wo er noch drauf zurückgreifen kann.
2: Ja, und dann haben wir noch Frank, das ist der Gehilfe auf dem Hof.
1: Der Knecht. Früher sagte man Knecht.
2: Ja, nee, glaub nicht. Das ist auch so ein... Ja gut, okay, Knecht. Soll ich noch weiterreden?
1: Wäre so du bist gerade so gerade im Flow. Wir fanden gerade Gefallen, ne? Also, Kerstin, das hörte sich alles gut an.
3: Ja, das hörte sich sehr gut an.
2: Dann haben wir noch, ja gut, einen Hühnerhof, da muss manchmal auch ein Tierarzt kommen.
1: Na.
2: Ja. Ach ja, Entschuldigung.
1: Ich, genau. Ja, das, da geht's schon los. Da sind die Mitbewerber wahrscheinlich dran.
2: Hätten wir dich ja fragen können.
1: Aber witzigerweise, wenn ich das gerade dazwischen sagen darf, Sedelsberg startet ja etwas früher als ihr. Das Stück heißt Fast Fört. Und die hätten wir nicht auch gerne hier zu Gast gehabt, leider nicht geklappt. Ich habe aber gehört, Auch da spielt ein Tierarzt eine Rolle, weil ich musste schon mal aus meinen Utensilien ein paar Spritzen hergeben. Die da, braucht ihr auch sowas? Nutzt ihr auch irgendwelche tierärztlichen Utensilien?
2: Ich glaube nicht. Aber ich kann ja mal nachfragen. Ich weiß ja.
1: Du weißt ja, wo man was bekommen kann.
2: Genau. Dann haben wir noch eine Nachbarin, die unheimlich nervig ist und ganz genau. Und ja, und wen haben wir noch? Kerstin, haben wir was vergessen?
3: Ja, wir haben noch einmal.
2: Ach ja, genau, ganz wichtig.
3: Diejenigen, die sich um den humanoiden Roboter kümmern, die den entwickeln und auch noch einen strategischen Verkäufer dabei, der sehr eifrig ist.
1: Aber darf ich das so verstehen, dass also auf der Bühne dieser humanoide Roboter erscheint, der dann ein menschlicher Roboter ist mit Fleisch und Blut, oder ist es tatsächlich eine Maschine?
2: Also natürlich ist er aus Fleisch und Blut. Also jetzt bei uns, ne? Ist aber ein humanoider Roboter und keine Gefühle, kein Geschmackssinn, kein gar nichts, steht da steif oben und so weiter und so fort. Am Anfang.
1: Ich glaube, wir machen gleich erstmal ein bisschen Musik, aber ich kann schon sagen, ich glaube, dass das auch eine ganz schwere Rolle ist, oder? Also reden wir gleich nach der Musik drüber, aber Kerstin, Margret, beide sind heute hier zu Gast auf der Ems Fechtewelle. Wir haben hier Mediges, unsere Sendung von 11 bis 1. Alle herzlich willkommen, bleiben Sie dran, bleibt spannend und wird noch spannender.

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0: So, Bernd, zum Konjugier.
1: Wir sind wieder on air, wir sind wieder auf Sendung und ja, wir freuen uns. Wir haben heute Morgen Mitglieder der Spielkoppel Scharrel zu Gast. Und natürlich geht es um das Stück, was in Kürze, darüber reden wir ja gleich noch, ich darf vielleicht verraten, dass in diesem Monat, also am Ende von diesem Monat, am 31. Oktober, es beginnt mit der Senioren, ja, es heißt glaube ich so, reden wir aber gleich noch drüber. Wir waren vor der Musik stehen geblieben beim humanoiden Roboter. KI muss ja in irgendeiner Form, ist ja im Stück enthalten, es heißt ja oder bloß KI. Margret, da waren wir stehen geblieben. Diese Rolle, ja, also ist gar nicht so einfach zu leben.
2: Also ich kann das schlecht beurteilen. Also so wie das oder wie das im Stück steht und wie Heinz Wassermann spielt die Rolle, das umsetzt. Ja gut, als manoider Roboter erstmal bist du ja steif, wie ein echter Roboter aus Metall. Und
1: wenn ich das fragen darf, hat er so eine Rüstung? Also hat er irgendwie, nein, er muss so spielen.
2: Genau, ja. Auch so steif laufen, sage ich jetzt mal, und gerade stehen immer. Und Bewegungen sind ja nicht so wie bei uns, und schnell im Kopf zur Seite und solche
1: das
2: Sachen.
1: Das ist ein wunderbares Stichwort für mich, steif laufen, sich nicht bewegen. Wir dürfen jetzt sagen, Heinzi Wassermann, und da gratulieren wir von hier total herzlich, ist gerade gestern Abend zum Sportler des Jahres gewählt worden. Und dass ein Sportler des Jahres da nur steif rumsteht, das ist mal, Heinzi, du warst ja auch schon zu Gast hier, herzlichen Glückwunsch von uns, vom ganzen Team. Und ja, das wird eine Herausforderung, dass du dann da so rumstehst, so steif. Aber Margret, bitte.
2: Aber er kriegt das hin, ne, Kerstin?
3: Ja, ich oder finde nicht? Auch, er macht das so? Ganz gut.
2: Ja.
3: Und es geht ja auch darum, dass die Familie derjenigen Schwester, die den Partner sucht, nicht merkt, dass er ein Roboter ist. Von daher muss er ja auch ziemlich vermenschlicht sein.
1: Wir haben gelernt, es sind drei Schwestern auf diesem Hof. Die eine, alle suchen einen Kerl, alle suchen einen Mann.
3: Nein.
1: Nicht alle.
3: Nein. Eine Schwester sucht sehr aktiv einen Mann, die andere Schwester hat öfter mal einen Mann und die dritte Schwester hat gar keine
1: Ambitionen,
3: einen Mann zu finden.
1: Sondern?
3: Sondern die hat ein sehr eingehendes Hobby.
1: Darf man das verraten oder erst nach der nächsten Musik?
3: Ich denke schon. Klar. Die ist eine rabiate Jägerin und verteidigt mit allen Mitteln den Hof und ihre Familie.
1: Aber wie ist das? Es ist ein Hof, es ist, Margret hat es gesagt, ein Hühnerhof. Es werden dort Legehennen gehalten. Eierlikör, kommen wir gleich noch dazu. Habt ihr was mitgebracht, denke ich?
2: Leider nein.
1: Luke, ja. Es wäre ja so schön gewesen.
2: Wir sind ja noch in die Produktion gegangen, wir haben ja noch nicht gespielt.
1: Okay. Dann müsst ihr doch noch mal wiederkommen.
2: Das machen wir doch.
1: Dann machen wir eine Verköstigung.
2: Wir kommen hier zufällig vorbei und dann holst du uns rein.
1: Ja. Ja, genau. Ich sehe es dann schon an der Eierflasche. Genau. Und solche Gäste sind immer natürlich herzlich willkommen. Aber zurück zu unserem Hühnerhof. Eine rabiate Jägerin, Kerstin, gibt's sowas?
3: Ja, ich denke, die Spielerin ist schon sehr, ja, sie ist rabiat und sie ist nicht zimperlich mit den Mitteln, die sie hat.
1: Mhm. Das heißt, sie hat Waffen der Frau,
3: ja.
1: Aber auch richtige Waffen?
3: Ja, auf der Bühne natürlich nicht, aber in dem Stück schon, ja.
1: Das ist sehr interessant. Aber wie ist es überhaupt? Wie viele Akteure, wie viele Schauspielerinnen, Schauspieler gibt es in dem Stück?
3: Es gibt in dem Stück 9 Rollen. Genau, und diese neuen Rollen sind auch besetzt.
1: Kerstin, du spielst ja mit. Margret spielt nicht direkt mit auf der Bühne, ist aber im Grunde genommen Frau für alles, also auch Soufflöse?
2: Nee, wir haben, Marie Autz hat ja jetzt aufgehört, wir haben eine neue Soufflöse. Und gut.
1: Darf man sagen, wer es ist?
2: Ja klar, Christine Kanne, jeder kennt die unter Tine.
1: Natürlich.
2: Ne? Und die macht das jetzt, im Moment ist sie in Kanada. Aber Wenn ich zum Übungsabend gehe, also ich mache eigentlich das, wo ich gebraucht werde. Wenn zum Beispiel Tine nicht da ist, oder dann mache ich auch Soufflöse und lese die Rolle mit, wenn ein Spieler nicht da
1: das
2: ist.
1: Das so. Wollte ich sagen, Margret, ich habe es eben gehört, im August oder ab August seid ihr dabei, habt ihr diese Lesebücher bekommen. Du liest dann das Buch parallel mit? Nein.
2: Nein, ich habe ein Buch zu Hause. Kann mir das so angucken.
1: Aber du könntest, Margit, wenn ich dazwischen fragen darf, wenn jetzt eine Schauspielerin plötzlich, eine der drei Töchter, fällt aus, du könntest relativ schnell einspringen.
2: Ich weiß ich nicht, ich glaube schon. Aber ich bin ja nur beim Üben dabei. Ne? Gut, wenn natürlich jetzt, wenn der Aufführung ist, jemand ausfällt, solange das kein Mann ist, kann ich das natürlich machen. Ne? Wenn der Roboter ausfallen würde, wäre das wahrscheinlich schlimm.
1: Genau, du könntest ja den Roboter spielen.
2: Oder ich könnte es besuchen. Das haben wir schon mal gehabt. Das ist aber schon Jahre her. Da ist auch eine krank geworden. Und dann, aber das war eine Oma-Rolle, das war so einfach. Und ich habe vorher beim Benni spielen ja auch zugeschaut. Ich weiß ja genau, was sie gemacht hat und so. Ne? Also ich will jetzt die Rolle nicht unterbewerten, aber für mich war das einfach, da dann einzusteigen.
1: Kerstin, magst du verraten, du bist eine der drei Töchter?
3: Mhm.
1: Das habe ich so gedacht. Da, magst du verraten, welche? Wir haben ja so ein bisschen über die Charakter dieser Töchter da gesprochen. Die sind unterschiedlich. Bist du die Jägerin? Bist du die mit den wechselnden Bekanntschaften? Oder die ganz intensiv auf der Suche ist mit all den Medienmöglichkeiten, einen Kerl zu finden?
3: Ich bin die Jägerin, tatsächlich.
1: Na.
3: Ja. Und aber ja, ich habe die Rolle gut verinnerlicht, habe ich manchmal das Gefühl.
2: Ja, das merkt man auch beim Üben. Das ist echt gut. Also wirklich, du lest nichts.
1: Hast du im normalen Leben etwas mit der Jagd zu tun?
3: Nein, gar nicht. Überhaupt nicht, tatsächlich.
1: Musstest du also wirklich lernen? Sind das auch Fachbegriffe, die da zur Anwendung kommen, die man so in der Jagd, Jagd kennt?
3: Nee, eher so Floskeln, die generell aber so gesprochen werden. Ja.
2: Aber sie ist auch erfolgreich, also auf der Jagd. Irgendwann bringt sie auch noch eine Jagdbeute mit auf die Bühne, ne? Das wird auch noch witzig.
1: Aber keinen Zweibeiner?
2: Nein. Vierbeiner.
1: Vierbeiner.
2: Aber mehr verraten wir. Die Leute sollen kommen und gucken. Das kann man gut erkennen.
1: Ja,
2: und, ja ich finde schon.
1: Gibt ja schon so einiges Preis hier. Und ein Stück über drei Akte mit einer Pause zwischendurch. Es findet auch das zwei Pausen.
3: Mhm.
1: Margit sagt zwei Pausen, super. Genau, es soll ja auch was verkonsumiert werden. Auch das wird angeboten. Es findet statt im Bonifatiushaus hier in Scharrel. Und ich gucke gerade mal so Richtung Ludger.
0: Ja.
1: Es gibt auch dieses Stück von Katja Epstein, Theater.
2: Genau.
1: Theater. Nee. Wäre das was? Du bist doch technisch dazu in der Lage.
0: Der Koffi-Spülje.
1: Ja. Wovit-Spülje.
0: Ja, aber nicht sofort. Punkt.
2: Kommt noch.
1: Kommt noch. Und wer kommt sofort?
0: Wer kommt sofort? Lädt die Uhr rasche.
1: Also, bis gleich und dann haben wir vor den Nachrichten noch einen kleinen Block.

0: So, Bernd. 8 Minuten, Häfner.
1: 8 Minuten, genau. Ich schaue auch gerade zur Uhr, aber die nutzen wir natürlich trefflich aus. Bleiben dann aber auch noch dabei nach den 12 Uhr Nachrichten. Machen wir weiter. Ja, wo waren wir stehen geblieben? Ein Stück weit auch bei der Beute, bei der Jagd. Es wird etwas auf die Bühne transportiert. Kerstin, du hast diese Rolle, du bist diese, du hast es selber gesagt, rabiate Jägerin. Welche Beute, welches Jagdglück, das wird nicht verraten?
2: Nee, das würde ich jetzt nicht verraten. Das ist schon, wenn man neugierig ist, kann man gerne vorbeikommen und dann wird man die Beute sicherlich erkennen.
1: Darum geht es, denn wir wollen doch nicht die Leute motivieren, dass sie, aber ich glaube, dass Margret, du bist schon sehr lange dabei, Besucherzahlen sind doch nach wie vor sehr gut.
3: Ja, muss ich, außer den Freitag und den Sonntag, da könnten wohl noch ein paar mehr kommen, sonntags nachmittags.
1: Diese erste Veranstaltung am 31., wo es Kaffee und Kuchen gibt?
3: Nein, die ist komplett, die war, glaube ich, am ersten Tag schon ziemlich ausverkauft. Das ist, Entschuldigung, in Anführungsstrichen fast nur ein Selbstläufer. Aber, und dann kommt ja der Freitagabend.
1: Also nach dem Sonntag, dem 31., ist die nächste Aufführung dann an dem Freitag. Das ist dann abends, ja, November.
3: Genau.
1: Das heißt exakt
3: 19:30.
1: Genau, 6. November, da 19:30, ja.
3: Und dann kommt der Sonntagnachmittag, der beginnt um 15 Uhr. Das haben wir früher mal gemacht, damit auch Kinder oder Familien kommen können und sich das angucken können. Aber der ist immer noch 15 Uhr. Da war letztes Jahr nicht so ganz berauschend. Also ich mache mal Werbung damit, dass die Leute anschließen, bis 6 Uhr geht das, oder 18 Uhr geht das, dass sie noch irgendwo schön essen gehen können. Und dann haben die einen schönen Sonntag gehabt, zum Beispiel. Und die anderen Abende ist immer Freitag, Samstag, da wieder Woche drauf und ganz zum Schluss nochmal Freitag, Samstag.
1: Ja, ich lese das gerade. Letzter Termin ist dann Samstag, der 21. Genau. November. An diesem Sonntag, 15 Uhr, ist aber ganz normal, gibt es keinen Kaffee und Kuchen, sondern da ist die Option, dass, weil es um 18 Uhr endet, man Zeit hat, zum Beispiel mal Meteora, machen wir gleich ein bisschen Werbung für Maria, tun wir gerne, essen zu gehen.
3: Richtig.
1: Ja, das ist...
3: Das hat sich so mittlerweile so ergeben, das machen auch wirklich ganz viele. Und zu den Zuschauerzahlen, also wir sind zufrieden, aber mein Ziel ist immer noch 1000 Zuschauer, aber das schaffen wir einfach nicht, ich weiß nicht wieso.
1: 1000 insgesamt. Ich zähle 1, 2, 3, 4, 5, 6, 7, ja, 7 Veranstaltungen. Das heißt, wir können ja rechnen, da sind wir roundabout bei 150 Gästen. Da schließt sich die Frage an, im Brunihaus in Scharl findet er statt. Wie viele Plätze gibt es dort?
3: Also wir stellen Stühle auf 176. Obwohl, da muss man dazu sagen, die Bühne, auf der rechten Seite geht hier noch eine kleine Treppe hoch. Da stellen wir zwar Stühle hin, aber da kann man schon auf die Bühne schauen. Aber wenn rechts was passiert, das ist dann schwer einzusehen. Die verkaufen wir also nicht unbedingt jetzt im Vorverkauf. Sondern wenn jemand noch unbedingt will, dann muss er halt so einen Platz nehmen. Das können wir dann auch nicht ändern.
1: Das Gute ist, ich kenne das aus Friseute, das Gute ist, eure Bühne kann stehen bleiben. In Friseute ist das Problem, die spielen in der Realschule, müssen, weil das ja die Aula der Realschule ist, müssen zwischendurch immer wieder rückbauen, abbauen. Das ist natürlich ein großer Nachteil. Habt ihr nicht?
3: Haben wir nicht. Wir bauen auf und dann bleibt das komplett stehen, bis wir aufhören zu spielen. Und muss man das auch Kirchengemeinde nochmal auch danken. Wir haben ja von Raum 1, das ist da, wo die Kirche ist, da ziehen wir uns um. Da sind auch die ganzen Kleidungen, die wir brauchen. Dann in der Mitte der Raum, da machen wir dann, so wenn wir Zeit haben, können wir was essen. Jeder bringt was mal zu essen. Und da haben wir auch einen Fernseher stehen. Man kann genau verfolgen, was auf der Bühne passiert. Dann kommt der Raum, das ist ja die Bühne. Und dann kommt der große Saal. Wir können alles nutzen, brauchen nichts abräumen. Also wir sind auch schon bei anderen Theatergruppen gewesen. Zum Beispiel Segelsberg, da sitzen die im Keller, die Spieler in Kellerhöhe. Da müssen die durchs Fenster steigen in einen Container. Da ziehen die sich um und Maske und sowas. Das haben wir alles. Nee, wir sind also wirklich top ausgestattet, muss man ehrlich sagen.
1: Ja, toll. Und du hast es gesagt, ein großes Dankeschön an die Kirchengemeinde St. Peter und Paul. Heißen die noch so? Keine Ahnung.
3: Immer noch,
1: ja. Zu meiner Zeit hießen die auch schon so. Toll. Und ein paar Sekündchen haben wir ja noch. Kerstin, Margret hat ja auch über Klamotten gesprochen, Kleidung gesprochen. Das soll gleich noch ein Thema sein nach den Nachrichten. Aber du bist ja die Jägerin. Das Attribut lasse ich jetzt mal weg. Du bist die Jägerin. Und hast du eine Waffe dabei?
2: Ja, eine sehr eindrucksvolle Waffe.
1: Ja, das, also ich glaube, da, wenn alle, die jetzt zuhören, werden mit Sicherheit denken, oh Gott, der Bock hin. Ja. Nicht? Also vor allen Dingen werden ja, es gibt ja sehr viele Jäger. Also ich glaube, wenn man sich die Zahlen anschaut, bundesweit ist Niedersachsen auch bei den Jungjägern ganz, ganz vorne. Es ist ja großer, großer Trend, ob so viel zu jagen gibt. Bei dir schon. Also im Stück gibt es doch was zu jagen. Du bringst ja auch Beute mit.
2: Auf jeden Fall.
3: Aber ich glaube, die ist nicht echt, oder?
2: Nee, die Beute ist nicht echt. Nein,
3: die Waffe ist nicht echt.
2: Die Waffe ist nicht echt, genau. Nein, richtig.
3: Aber sieht unwahrscheinlich echt aus.
2: Genau, die ist schon echt gut, richtig gut nachgebaut.
3: Da hebt man, schon die Hände, wenn die auf einem gerichtet ist.
1: Habt ihr denn in der Truppe eine echte Jägerin oder einen echten Jäger, wo man, ich sag mal, so ein bisschen Anleihe nehmen könnte, was.
3: Also direkt, ja, ich glaube schon. Lukas Dockmann, der ist doch Jäger, oder nicht?
2: Ja, Lukas Dockmann ist Jäger.
3: Ja, aber jetzt nicht, also ist in der Gruppe drin als Mitglied, aber jetzt nicht, hat auch schon, ja, Thekendienst und solche Sachen, aber jetzt auf der Bühne hat er noch nicht gestanden. Sonst wüsste ich hier im Moment keinen.
2: Nee.
3: Aber wir haben gleich Pause, kann ich nochmal überlegen.
1: Ja, wir haben gleich Pause, ein paar Sekunden haben wir noch. Wir nutzen das wirklich frontal aus heute. Margit, du bist länger dabei. Hat es ein Stück schon mal gegeben, wo die Jagd auch eine Rolle spielte?
3: Oh, Björn, da fragst du mich was. Ich bin seit 98 dabei, keine Ahnung. Ich weiß das nicht.
1: Das ist lang, 98 ist lang. Das können wir ja mal in Jahren berechnen, dass, da kommt was zusammen.
3: In 2 Jahren 30 und ich habe auch schon, ich habe alles gemacht.
1: Dann laden wir dich wieder ein.
3: Ehrlich?
1: Zum 30. Ja, so gerne. Das machen wir. Okay. Das wird heute schon so beschlossen.
3: Wenn ich dann noch lebe, ja, gerne.
1: Margret, natürlich.
3: Aber ich habe wirklich schon alles gemacht. Also, verrückt. Jedes Genre kenne ich vom Theater, was wir da haben.
1: Aber 98 ist also 28 Jahre, kurz vor 30. Ja. Das ist schon super. Und jetzt Nachrichten.
3: Ja.
0: Ja, heavy jobs, ne?
1: Zack.
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5: Ich bin Katrin Müller. Keine Koalitionen, keine gemeinsamen Beschlüsse, keine Zusammenarbeit. Gut die Hälfte der Menschen in Deutschland hält sogenannte Brandmauern in der Politik für richtig. Insgesamt 53% sprachen sich in einer INSA-Umfrage für Bild grundsätzlich für solche Selbstverpflichtungen aus. Knapp jeder Dritte hält sie dagegen für falsch.
6: Die Befragten sind gespalten. Jeder Zweite findet politische Brandmauern richtig, aber gegen wen? Jeder Sechste will sie nach links und rechts. Jeder Vierte nur gegen die AfD, jeder Achte nur gegen die Linke. Die CDU will nun bei einer Präsidiumsklausur ihre jüngsten Wahlschlappen aufarbeiten. Dort könnte die Brandmauer zur AfD ein Thema werden. Bei den Unionswählern zeigte sich in der Umfrage aber ein Widerspruch. Die Mehrheit hält die Brandmauer für richtig, fast die Hälfte glaubt aber auch, sie habe der Union geschadet. Ursula Winkler, Berlin.
5: US-Präsident Trump hat einen neuen Präsidenten für die Ukraine gefordert. Selenskyj habe vielfach die Gelegenheit gehabt, den Ukraine-Krieg zu beenden und sich dagegen entschieden, behauptete Trump. Kiew hält davon nichts und betont, Selenskyj genieße die Unterstützung des ukrainischen Volkes.
7: Das ukrainische Volk habe das Recht, selbst zu entscheiden, schrieb Außenminister Andriy Sybiha auf X. Äußerungen aus dem Ausland bestätigten nur, dass Selenskyj seine Aufgabe gut erfülle. Er verdiene Unterstützung, sagte der Minister. Das geltende Kriegsrecht in der Ukraine verbietet Wahlen in Kriegszeiten. Begonnen hatte den Krieg Russland. Moskau beharrt auf Maximalforderungen und hat einen Waffenstillstand mehrfach abgelehnt. Katharina Schröder, Moskau.
5: Asylklageverfahren dauern in Deutschland wieder länger. Im ersten Halbjahr dieses Jahres im Schnitt 15,3 Monate. Im Vorjahr war es noch einen Monat weniger. Das geht aus einer Antwort der Bundesregierung auf eine Anfrage der Linken hervor. Besonders lang warten müssen Betroffene mit um die 20 Monate in Sachsen und Niedersachsen. Sie stehen am Pantheon, kurven am Kolosseum vorbei und verstopfen die engen Straßen von Rom. Scharen von Golfkarts kutschieren Urlauber durch die historische Innenstadt. Mit dem Trend wächst auch der Ärger. Ende September wurden in Rom rund 130 Golfkarts kontrolliert. 10 davon vorübergehend stillgelegt und Bußgelder von insgesamt 38.000 Euro verhängt. In Florenz sind Golfkarts dagegen im historischen Zentrum weitgehend verboten.
8: Und jetzt das Wetter für das Emsland und die Grafschaft Bentheim.
9: Ja, und da ist es heute ziemlich dicht bewölkt und im ganzen Tagesverlauf auch immer wieder nass mit teils kräftigen Schauern. Die Temperaturen, die bleiben meist herbstlich frisch bei 12 bis 14 Grad. Morgen am Montag wird es dann etwas besser mit dichten Wolken, aber auch Auflockerungen und Sonne. Ist es dann überwiegend trocken und auch etwas milder mit bis zu 16 Grad.
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0: So, jetzt sind wir dran.
1: Wir sind wieder da. Die Nachrichten aus der Welt verdaut, hoffentlich. Ist im Moment schwer zu verdauen, was da so kommt. Aber wir haben ja ein schönes Thema. Und das ist ja auch, finde ich auch toll, dass es diese Spähkoppel gibt in Scharrel, dass ihr euch da in den Dienst stellt. Es ist ja ein Hobby, aber auch ein anstrengendes Hobby. Dazu kommen wir ja vielleicht gleich auch. Ja, das Stück ausgesucht hat Frau Dockmann und es ist ein modernes Stück. Das ist auch so noch nicht gespielt worden. Ein anderer wüsstet ihr nicht.
2: Doch, das Stück ist bereits gespielt worden. Ich bin mir aber nicht mehr sicher. Ich glaube, in Lindern ist das bereits gespielt worden, ja.
1: Es macht man manchmal ja Spaß, wenn so ein Stück andernorts gespielt wird. Dann mal, Margit kann das wahrscheinlich bestätigen, einfach mal schauen, wie setzen andere das um?
3: Also wir haben mal in Rastorf ein Theaterstück gesehen. Schützenpest in Dinkelhusen hieß das, glaube ich. Und anschließend wurde es in Hake, in Alten Leute gespielt. Wollen wir damit hin? Ach nee, das haben wir doch schon gesehen in Rastorf. Ne? Aber die haben das ganz anders gemacht. Also es gibt schon Unterschiede, wie jede Gruppe das umsetzt, ne?
1: Höre ich auch und deswegen, aber ich glaube, ihr besucht euch sowieso. Ich weiß gar nicht, wie weit geht das? Also ich sag mal, Sedelsberg, Strödlingen auf jeden Fall. Hat Ramslow überhaupt ein Theater? Ramslow nicht. Aber ja, wie weit fahrt ihr? Ich glaube, Margit, du hast eben von Kellerhöhe auch gesprochen.
3: Ja, also Sedelsberg und Strödlingen sind Pflichttermine, da unbedingt. Und dann waren wir noch in Gehlenberg, dann in Kellerhöhe, wie heißt es, Efen. Wen haben wir denn noch besucht?
2: Rastorf.
3: Rastorf, Friseute in der Halle, für immer Disco. War auch ein tolles Stück, muss ich ehrlich sagen, das hat mir super gefallen. Und wenn jemand noch eine Idee hat, dann fahren wir dahin.
1: Wie ist das Nachwuchs? Ich meine, ich hätte gelesen in der Berichterstattung zu diesem Stück jetzt, dass es sehr viele neue, junge Akteurinnen und Akteure gibt. Kerstin, ist das so? Sind viele neue? Oder anders gefragt, Margit, haben wir ja eben gehört, seit 1998. Wie lange bist du dabei?
2: Ich bin jetzt, seit 2023 in der Theatergruppe, habe aber jetzt dieses Jahr das erste Mal eine Rolle.
1: Genau. Gleich die rabiate Rolle.
2: Genau. Und es gibt noch
3: Ein Flinten-Vibe,
2: genau. Und es gibt noch zwei Neuzugänge. Eine mit Erfahrung und ein ganz junger, frischer Wind.
1: Verraten wir gar nicht.
2: Doch, tatsächlich. Klar. Christa Witte, die hat vorher, glaube ich, auch schon in Rekenfeld gespielt.
3: Ja, genau.
2: Und Phil Hesenius, der ist jetzt ganz neu dabei. Genau, und von Mama und Papa, glaube ich, so ein bisschen angesteckt worden mit dem Thema Theater.
3: Ja, und das, was heißt Problem, aber es gibt ja auch einige, die gar kein Plattdeutsch sprechen, so wie Phil, ursprünglich. Ne? Und dann in diesem Stück, aber das lernt man alles. Und er ist ja auch im Außendienst tätig bei Theo Schmidt. Ich denke, da sind auch genug Kunden, die auch vielleicht Plattdeutsch sprechen. Genauso Felix Burdorf, als er angefangen ist, konnte das auch nicht, denn mittlerweile 100%ig. Und Phil macht das auch gut. Und dann ist es natürlich immer, das Problem ist eigentlich nur, wenn da mal eine Stockung ist auf der Bühne, ne? Wenn einer was sagen muss, oh Gott, oder was anderes sagt, du musst vielleicht reagieren und du musst dann auf Plattdeutsch sprechen. Das ist das Einzige, was passieren könnte, wo das nicht so gut ist. Aber sonst beim Spielen fällt es gar nicht auf, dass man es nicht kann.
1: Wir haben jetzt Namen genannt, aber es ist noch nicht vollständig. Du hast gesagt, es sind 9 auf der Bühne.
2: Wir sind 9 Spieler.
1: Genau, vielleicht. Sagt ihr mal, wer insgesamt denn dabei ist, nicht, dass jetzt Leute denken, oh Gott, ich spiele da auch noch mit.
2: Genau, also wir haben Felix Burdorf, Steffi Klern, Ansgar Dockmann, Christa Witte, Heinzi Wassermann, Phil Hesenius, Kerstin Hesenius und Florian Vogel. Mhm. Genau, und die Soufflöse ist Christine Kanne und
3: Kerstin Alberding spielt
2: und
3: auch mit.
2: Ich, genau. Richtig.
1: Genau, die rabiate Jägerin nicht vergessen, ja. Die bewaffnet natürlich auftritt. Also Vorsicht. Ja. Ist geboten.
2: Auf jeden Fall.
3: Kann sich schon erschrecken, ehrlich.
1: Kann man sagen, ich sag mal jetzt vom Spielanteil in diesen drei Akten, wer hat den meisten, den höchsten Spielanteil?
2: Ja, Kerstin Hesenius und Heinzi Wassermann haben die Hauptrollen. Also
1: dieser humanoide Roboter, genau. Steht zwar steif rum, hat aber steht immer rum.
3: Der steht nicht steif rum, und das ist so ganz am Anfang. Und
1: Achso, er wird zu Leben erweckt. Er wird freigeküsst.
3: Ja, so ungefähr. Sonst wäre es ja langweilig, wenn er nur steif rumstehen würde, der Kerstin oder nicht.
2: Ja, das ist auf jeden Fall so. Das entwickelt sich.
3: Ja, genau.
2: Es gibt viele Updates.
1: Kerstin, du hast verraten in der Pause, du kommst gebürtig aus Frees.
2: Genau, richtig.
1: Im schönen Emsland. Und hast aber auch dort schon Theater gespielt.
2: Genau, richtig.
1: Wie viele Jahre hast du dort gespielt?
2: Ich habe 2 Stücke mitgespielt und in dem letzten Jahr kam dann Corona. Und dann, weil wir in Frees immer im März vor Ostern gespielt haben und da kam ja der große Breakdown und dann haben wir das Stück leider nicht mehr aufführen können.
1: Dieses Stück wurde dann gar nicht.
2: Genau, richtig. Aufgeführt.
1: Okay.
2: Ja.
1: Welche Stücke hast du mitgespielt?
2: Oh, das kann ich nicht sagen. Ich war doch
1: hast
2: ein Stück, weiß ich. Ein Stück hieß der Sauna Gigolo. Das war ein sehr amüsantes Stück.
1: Das klingt schlüpfrig.
2: Ja, das war sehr schlüpfrig tatsächlich. Ja, aber das
1: dürfen wir uns in Scharrel wahrscheinlich in der nächsten Zeit auch mal drüber schon freuen, dass es mal aufgeführt wird.
2: Ja, ich habe schon Empfehlungen abgegeben.
1: Ja, darum. Also das, Luca, ne, ich sehe uns schon da wieder hier sitzen, wo wir den Gigolo vorstellen.
0: Ja.
1: Aber so wie ich dich kenne, hast du ähnliche, ich hoffe nicht schlüpfrige, aber doch amüsante Musik im Karton.
0: Na, no, ich hab was Feines jetzt, Fadi.
1: Oh, dann bin ich gespannt.
0: Da kannst du bestimmt.
1: Mit Sicherheit.

0: So, Conny.
1: Ja, wir sind jetzt schon im letzten Teil unserer Sendung und angelangt. Es geht natürlich immer noch um Theater. Es geht um das neue Stück, das gespielt wird von der Spielkoppel Scharrel, aufgeführt hier im Bonifatiushaus. Beginnt ja am 31. Oktober. Vielleicht machen wir das gleich zu Anfang. Kerstin hat darauf hingewiesen, wo sind Karten zu bekommen? Wahrscheinlich A, auch noch an der Abendkasse, aber B, und das sagst du jetzt, Kerstin?
2: Genau, bei der Raiffeisenbank Scharrel gibt es die Karten, kann man die Karten bekommen. Und an der Abendkasse kann man sicherlich auch immer noch Glück haben und ein Plätzchen bekommen.
1: Ich kenne das aus Friseute. Es ist natürlich immer ein ganz großer Run, wie bei euch auch, diese Karten auf die Plätze. Und jeder möchte natürlich gut sitzen, beieinander sitzen. Gibt es feste Plätze? Weil das weiß ich, war ein Thema in Friseute und das machen die nicht mehr. Weil das gibt doch immer Ärger und wie macht ihr das? Kann man einen definierten Platz vorher buchen?
3: Nee, also wir haben Kartenverkauf mit Sitzplatzreservierung. Auf der Karte steht eine Nummer drauf und das ist dein Platz.
1: Also macht ihr das doch, ja. Da hat Friseute sich von verabschiedet, aber die machen das nicht mehr. Gab mal das, aber jetzt nicht mehr. Aber ihr macht das.
3: Ja, und wir haben keine Probleme.
1: Wenn ich meine Karte habe für Scharrel, weiß ich auch exakt, wo ich sitze.
3: Genau, du kannst hier, der Plan liegt da bei den Karten, wenn du zur Bank gehst. Plan liegt da, da kannst du dir die Nummer aussuchen. Und wenn die frei ist, kannst du die Karte kaufen, sonst musst du halt einen anderen Platz aussuchen. Mhm. Und wir haben bislang keine Probleme gehabt.
1: Ja, das war unser Ludger, der spricht hier nebenbei noch. Hier ist Theater im Raum. Wir haben verschiedene Akteure.
3: Alles gut.
1: Alles gut. Kerstin oder auch Margret, aber Kerstin vor allen Dingen, weil du ja spielst und mitspielst. Im August geht es los.
2: Genau.
1: Dann gibt es zum ersten Mal das Buch. Ganz genau, spannend. Richtig. Dann schaut man sich das an. Du hast gesagt, ich habe jetzt die Rolle der rabiaten Jägerin. Andere haben andere. Die Kerstin Dockmann, die ja das Buch schon mal besorgt, hat die auch schon an der Stelle, wenn ihr euch trefft, eine Vorstellung, wer kann eigentlich welche Rolle übernehmen?
2: Genau, also Kerstin Dockmann wählt das Buch letztendlich aus und wir treffen uns zur Buchvergabe, so war es in diesem Jahr, schon im Juli. Und dann gibt es auch schon klare Vorstellungen davon, wer welche Rolle übernimmt. Und ab August geht es los mit dem, mit den regelmäßigen Treffen, einmal wöchentlich. Und dann stockt sich das auf zweimal wöchentlich. Mittlerweile sind wir fast bei dreimal wöchentlich und dann irgendwann eine ganze Woche. Und dann, eigentlich war das mit der Rollenverteilung so klar, wie das jetzt dieses Jahr gelaufen ist.
1: Und du hast das gesagt, Kerstin, das ist schon anstrengend. Also wenn man dann einmal die Woche geht, aber dann zwei, dann drei und die ganze Woche, das ist jetzt in Kürze,
2: genau.
1: So Ende Oktober muss es
2: genau,
1: ja sein.
2: Genau, das ist dann direkt die Woche vor der Premiere, also vor der Seniorenvorstellung. Da treffen wir uns jeden Abend.
1: Und das ist schon anspruchsvoll, denke ich, weil ihr habt auch alle Familie und Kinder, auch kleine Kinder. Aber das kriegt man alles so gewuppt.
2: Genau, das kriegt man dann hin, wenn man einen Partner hat, der das Ganze unterstützt und gut findet, ja.
1: Gibt es denn, Margret, auch Paare? Gibt es denn auch Eheleute, die gemeinsam, oder gab es das schon mal in deiner langen Zeit, 98, die gemeinsam auf der Bühne?
3: Ja, hatten wir letztes Jahr. Kerstin und Uli Senius, die haben zusammen gespielt. Und jetzt hier Steffi und Florian sind ja auch ein Paar. Die spielen auch zusammen, letztes Jahr auch schon.
1: Also und dann Mutter und Sohn, Hesenius auch nein, diesmal?
3: Ja, aber die spielen nicht unbedingt zusammen. Die spielen schon, aber es kann so wie war das letztes Jahr, weiß ich schon gar nicht mehr, dass die dann auch ein Paar werden zum Schluss. Das ist nicht unbedingt. Ne? Also man muss auch schon mal...
1: Ist es nicht wie im wirklichen Leben?
3: Nein.
1: Zwingend?
3: Nein, so wenn, was weiß ich, im Arm genommen werden muss oder dann darf der Partner nicht eifersüchtig sein, so sehe ich das jetzt.
1: Kerstin, ne? Du bist ja auch keine Jägerin im wirklichen Leben.
2: Nee, genau, nee. Richtig.
1: Noch nicht.
2: Nee, das werde ich auch wohl nicht.
1: Sagst du heute. Wer weiß, vielleicht.
2: Wir können uns in 5 Jahren ja nochmal sprechen. Ich denke, genau. Der Stand ändert sich nicht.
1: Ja, aber nochmal auf den Einsatz. Das ist schon enorm und deswegen wirklich Hut ab, dass ihr das macht und dass ihr ja auch immer noch wieder Nachwuchs findet, dass junge Leute sagen, Mensch, toll, das ist eine tolle Truppe. Das wäre vielleicht auch ein Stichwort jetzt für mich, Truppe. Ihr spielt Theater, aber, und das ist natürlich eine intensive Zeit im Jahr, was macht ihr danach? Also geht das dann alles auseinander und im nächsten Sommer kommt man erst zum nächsten Stück wieder zusammen oder habt ihr auch als Theatergruppe oder Verein noch andere Veranstaltungen?
2: Genau, wir besuchen ja die anderen Theatervereine, die dann ja auch hauptsächlich außerhalb unserer Saison spielen. Und natürlich versuchen wir auch immer noch mal zusammenzukommen und vielleicht die ein oder andere Veranstaltung miteinander zu erleben. Wir haben auch ein, wie nennt man das?
3: Festausschuss.
2: Ein Festausschuss, genau. Das
1: ein Activity Manager, genau. Yes. So heißt das heute.
2: Die gut und gerne organisieren und wir hoffen dann immer, dass wir nochmal zusammenkommen und so als Gruppe die Gemeinschaft haben.
1: Schön. Nein, und das ist ja auch, macht es ja aus und das ist ja, auch das ist wahrscheinlich ein Grund, dass Leute sagen, ach Mensch, toller Verein, tolle Leute, möchte ich dabei sein und denn umgekehrt, gibt es ja auch Vereine, die Schwierigkeiten haben. Ne? Die, ne? Die also keinen Nachwuchs, das ist nicht nur beim Gesangverein so. Auch da ist es, glaube ich, so. Auch eine Altersfrage ja manchmal, dass dass junge Leute nachrücken. Aber das höre ich, das ist ja super erfreulich zu hören, dass das hier in Scharrel alles besser ist.
2: Auf jeden Fall.
1: Also, ist man denn schon mal nach Fries gefahren, um das Theater dort zu besichtigen?
2: Nein, das haben wir noch nicht gemacht, aber ich glaube, ich stoße das mal an.
1: Wäre wann, doch eine Idee.
3: Wann spielt ihr eigentlich?
2: Vor Ostern immer. So. Genau, ich weiß gar nicht, 6 Wochen? Irgendwie so um den Dreh.
1: Aber spielen ist ein gutes Stichwort, Margit. Ich komme da jetzt kurz drauf. Es wird, klar, es wird gespielt und es wird bis Ende November gespielt, also ich glaube am 21. Kerstin, du hast es ja gerade genau. November ist die letzte Veranstaltung, auch dazu vielleicht die Frage, ich weiß das in Friseute, bei der letzten Veranstaltung, danach ist immer fette Party, Aftershow-Party, wo dann ganz viele sagen, nee, Echo immer noch die letzte Veranstaltung, da ist ja der letzte Vorhang dort. Sowas gibt es auch in Schall?
2: Klar. Ja, klar.
3: Der letzte, also Seniorennachmittag und letzter Abend. Das ist ein Run. Ich weiß gar nicht, warum. Wir spielen jedes Mal gut.
1: Und dieses Jahr, dieses Jahr wird der Eierlikör ganz klar im Vordergrund stehen.
3: Wobei?
1: Bei der Verköstigung.
3: Ja, der steht jeden Abend, da, wenn wir spielen, steht er auf Theke. Was
1: sonst könnt ihr gar nicht spielen. Oder Eierlikör also spielt ihr gar nicht.
3: Also wenn wir spielen, da muss vorher ja, sonst hatten wir ja immer Krüden, ne, lecker Krüden, der ist immer noch auf dem Tisch. So ein, zwei muss man trinken, sonst kann man nicht spielen. Also ich könnte das nicht, ich könnte da nicht so total nüchtern dahin gehen. Da muss man schon ein bisschen, nicht übertreiben, ne, dass man das auch noch voneinander kriegt. Aber
1: ist auch das wieder jetzt ein gutes Stichwort für mich, Margret. Ich weiß ja, dass du zum Ende von diesem Jahr, wenn es um Getränke geht, wenn es um verschiedene Essen geht, wenn es um nette Gäste geht, auch wenn die vielleicht gar nicht da sind in Wirklichkeit. Also du weißt, worauf ich anspiele und deswegen Bühne frei für das, was da noch kommt.
3: Ja, du sprichst am 30. das, was wir am 30. Dezember noch als Zugabe geben, Dinner for One auf Sater Friesisch. Das heißt dann Eaten for Ehen. Das spielen wir am 30. Dezember, auch im Bonifatiushaus. Nachmittags um 16 Uhr und abends um 19 Uhr. Es gibt dann allerdings keine Stuhlreihen, so wie wir das vom ursprünglichen Theater kennen, sondern es ist alles ein bisschen lockerer. Eintrittskarten, Eintritt ist frei. Aber ich sage immer, eine Spende ist wie ein leckeres Dessert. Dann kann sich jeder ausmalen, was ich damit meine. Wir freuen uns drauf. Heini Pörsch und ich spielen das. Und wir haben auch für die verstorbenen Personen welche ausgesucht aus dem Saterland, aus jedem Ortsteil eine Person, die auch schon verstorben sind, die so vielleicht ein bisschen passen. Und jetzt lassen wir uns mal überraschen, was dabei rauskommt.
1: Zur Menge. Wir haben gehört, es passen mit den Stühlen 176 hinein. Wenn man das jetzt so macht, wie du es beschreibst, passen dann mehr rein oder weniger?
3: Nein, wir haben also geplant, dass wir statt Stuhlreihen viele Stehtische aufstellen Und da wird auch bedient an den Tischen. Aber Stühle stehen auch da. Man, wenn jemand sich hinsetzen möchte, besteht die Möglichkeit. Also man muss jetzt nicht die ganze Zeit stehen.
1: Zum Ablauf dürfen wir ja vielleicht sagen, wenn Leute sich so Gedanken machen, oh Gott, kann ich so lange storen? Es wird so, das Stück wird so 20 Minuten dauern.
3: Ja, das kennt man ja vom Fernsehen her. Ne? Jeden Silvester wird das ja gezeigt. Und aber wie gesagt, wir haben, ich denke mal, an den Rändern Stühle stehen. Dann kann sich jeder einen Stuhl schnappen und sich hinsetzen. Das ist nicht das Problem.
1: Ein paar Minuten haben wir ja noch. Marit, zu diesem Stück. Du sagst, es ist auf Sater Friesisch. Das heißt, es musste übersetzt werden. Mhm. Wer war da tätig?
3: Veronika Pugge, die arbeitet ja im Zetosch-Kontor.
1: Geborene Pörschke, dürfen wir sagen.
3: Natürlich, die hat das übersetzt.
1: Für ihren Vater?
3: Ja, nicht nur. Also ich sage ja auch,
1: nur,
3: ab und
1: natürlich.
3: Zu sage ich ja auch mal was, ne? Aber egal. Also ich spiele so viel.
1: Aber du hast die sitzende.
3: Ich habe die sitzende Rolle. Ja, genau. Und Heini hat ja, auf Heini kommt es ja an, ne? Dass die Leute lachen. Also ich habe da ja nichts mit zu tun. Er muss ja. Aber das sind so, dann haben wir uns auf den Text geeinigt. Also einige Sachen, die so.
1: Aber ist Premiere. Sowas hat es ja auf Sater Friesisch noch nie gegeben.
3: Nee. Das war auch immer so Kerstin Dortmanns Anliegen, so ein paar Jahre lang. Können wir das nicht mal machen? Und dieses Jahr machen wir das. Mal schauen, wie es ankommt. Aber mit den Leuten, mit denen ich spreche und das erzähle, die sind alle begeistert. Und man muss den Text ja nicht unbedingt verstehen. Dieses Dinner for One kennt ja jeder.
1: Und wie gesagt, es gibt hier logischerweise keinen schon reservierten Platz, sondern es ist eine Stehveranstaltung. Also wer sitzen muss oder möchte, kann.
3: Auf jeden Fall.
1: Aber grundsätzlich ist es eine Stehveranstaltung. Und es geht im Windhundverfahren. Wer da ist, ist da. Und irgendwann, wenn es zu viele werden, muss man die Tür mal schließen.
3: Ja,
1: genau.
3: Das ist natürlich auch ein Experiment, ne? Auch mit diesen Stehtischen. Ist das bislang geplant. Wenn wir jetzt entscheiden, wir machen das doch anders, okay.
1: Aber wie, Margit, wie ist das, wenn ich dazwischen fragen darf?
3: Klar.
1: Wir haben gerade gehört bei Kerstin, es geht im August los und einmal die Woche, zweimal die Woche, dreimal die Woche, die ganze Woche. Wie ist das bei Heini und bei dir? Weil ihr so Profis seid, braucht ihr gar nicht so viel üben?
3: Ich habe ja ganz wenig Text. Oder allgemein ist ja nicht viel Text.
1: Du sagst, glaube ich, immer, was es zu essen geben soll, glaube ich.
3: Ungefähr.
1: So kennt man das.
3: Und dann, was weiß ich.
1: Und Heini muss loben.
3: Ja, genau. Lütze machen. Vor allem stolpern.
1: Ja, und kann er alles.
0: Und Tränke, Dudi.
1: Ja, alles.
3: Und
1: alles.
3: Wie, genau.
1: Heini kann alles.
3: Der darf alles.
1: Ich glaube, alle dürfen sich freuen. Das ist toll. Also 30. Hoffe, Dezember.
0: Habt ihr dir dann auch einen Löwen und... Abgrund,
3: ein Tiger.
0: Ein Tiger.
3: Tigerfell. Wir wollten, Heini hat den Vorschlag gemacht, wenn wir schon Sater Friesisch und Saterland und Bad Verdick, sollten wir doch ein Kuhfell nehmen. Ne? Und hat Kerstin ja gleich gegoogelt, aber es gibt kein Kuhfell mit Kopf.
0: Oh.
3: Das ist schon schwierig.
1: Ja.
3: Und dann noch ein Basteln und jetzt haben wir uns für ein Tigerfell entschieden. Ach, das ist
1: und so ein Tigerfell, das kann man so kriegen, also das, ja.
3: Internet hat alles.
1: Ja, vielleicht wäre das noch eben,
0: aber
1: Kerstin.
0: Bär, du kochst die da doch Weihlese und dann Felluhr und.
3: Und jedes Mal eigentlich.
1: Vor allem brauche ich keinen Text.
3: Viele
1: ich
3: Schläger.
1: Kann da einfach so liegen. Ich habe eine liegende Rolle, ne?
3: Ja, genau.
1: Richtig. Es gibt tragende Rollen und es gibt liegende Rollen. Ja. Kerstin, noch zu eurem Stück einmal zurück. Die Requisite, also die Klamotten, das Gewehr, anderes, vielleicht sogar die Jagdbeute. Wo bekommt ihr das her? Habt ihr auch so in der Truppe auch einen Schneider oder fahrt ihr nach Oldenburg zum es gibt ja so Verleihhäuser. Wie macht ihr das?
2: Also das Gewehr beispielsweise, was nachgebaut worden ist, ist von Joachim Oldmanns nachgebaut worden und tatsächlich sehr...
1: Ist eine Büchse.
2: Genau, jo. Wahrheitsgetreu. Also tatsächlich würde ich als Nichtjägerin es nicht erkennen, wenn ich es nicht wüsste. Und sonst so die Kleidung, die Verkleidung, die organisiert irgendwie jeder selbst. Natürlich auch manchmal in Absprache. Und ich
1: das macht jeder selber.
2: Genau.
1: Jeder ist für sein Kostüm verantwortlich.
2: Genau, richtig. Ich denke aber, wenn es... besondere, also richtige, um richtige Kostüme geht, keine Ahnung, als was könnte man sich verkleiden? Als
3: Miss Sophie zum Beispiel.
2: Genau, oder als Kuh, was weiß ich.
3: Ja, oder so.
2: Also was man sich verkleiden müsste, dann wäre es schon so, dass man über so einen Verleih das organisieren würde.
1: Habt ihr aber bis dato so nicht nötig, auch für dieses Stück?
2: Für dieses Stück ist das nicht nötig.
1: Auch der humanoide Roboter.
2: Nein, auch der nicht.
1: Wird bestückt aus dem Hause Wassermann.
2: Genau, richtig. Das stimmt. Ja.
1: Ja. Toll, ich meine, es ist ja auch gut, es ist auch eine Anforderung. Jeder muss es ja auch irgendwie können, muss auch ein bisschen schneidern können oder sich das zurecht machen können. Aber das kriegt ihr alles hin. Oder arbeitet auch jemand mal für den anderen mit? Also wenn er sagt, Mensch, du, da kriegst nicht so gut hin, oder dann hilft man sich untereinander.
2: Oh doch, man hilft sich auch untereinander natürlich, selbstverständlich. Genau, das läuft Hand in Hand.
1: Hand in Hand für Saterland, ja, genau, für Norddeutschland heißt es sonst, ja, ja, aber hier für Saterland. Ja. Aber auch das noch ein letztes Stichwort. Die Gäste kommen ja, ja, es sind auch befreundete Theatergruppen natürlich, die kommen, aber die Gäste kommen ja wesentlich, sind es auch Scharreler wahrscheinlich, aber es sind auch Gäste, die von, weil wie ist die Berichterstattung? Das soll gut, machen wir ja jetzt. Nicht? Das soll ja ein Beitrag sein. Wir hoffen ja, dass wir viele erreichen. Aber darüber hinaus gibt es auch auf den sozialen Kanälen. Seid ihr auch aktiv?
2: Genau, bei Instagram weiß ich auf jeden Fall.
3: Ja, das macht ja Veronika
2: Pogge, genau. Die ist auf Instagram, da gibt es auch immer Updates zu den Proben, so ein bisschen der Blick hinter die Kulisse, genau, ganz spannend, was so für besondere und lustige Situationen es gibt.
1: Ja, aber das wird doch mit Sicherheit den einen oder anderen total motivieren zu sagen, Mensch, das will ich jetzt aber im Original dann sehen, und es werden ja Hinweise gemacht, sicherlich in diesen Filmchen oder Berichterstattungen dann. Ja, toll.
2: Genau.
1: Lukia, ich glaube, wir freuen uns, dass ihr heute unsere Gäste seid, noch seid ihr es, und wart, dass ihr berichtet habt über euer Theaterstück, das da denn heißt einen perfekten Kerl oder bloß KI. Das ist das Stück. Ich glaube, wir haben Geschmack machen dürfen dafür, dass also schon am 31. Oktober, aber bis hin zum 21. November Leute kommen. Dafür wirklich schon mal ganz, ganz vielen Dank, dass ihr euch die Zeit genommen habt, heute hier bei uns im Studio zu sein. Und wir wünschen euch natürlich auch viel Erfolg, viele Gäste, euch auch viel Spaß auf diesen Brettern, die für euch in dem Moment die Welt bedeuten. Und wir erinnern natürlich gerne an den 30. Dezember, es ist der Tag vor Silvester. An Silvester wird es natürlich immer über die Sender, es ist im Norddeutschen Rundfunk, glaube ich, für viele gehört das so nachmittags, bevor man zur Party geht,
3: genau.
1: Dazu. Dinner for One und jetzt auf Saterfriesisch ein In Eaten for Ehen. Und also auch das wird ganz sicher ein großer Erfolg werden, was ganz Besonderes, das muss man schon sagen, was ihr euch überlegt habt. Ja, wir möchten allen jetzt noch einen schönen Rest von diesem Sonntag wünschen und Luca sagen, Margret, Kerstin, wir sagen also tschüss, bis zum nächsten Mal, und ihr sagt natürlich tschüss, spätestens bis zum 31. Oktober.
3: Danke, dass wir hier sein durften.
2: Ja, vielen
3: und
2: Dank.
3: Ich hoffe, ihr habt, oder wir haben ja jetzt Geschmack, Zuschauer, Hörer, die das hören, dass ihr auch dann kommt, ne?
1: Ja, wir nehmen das mit, und ihr habt so viel, glaube ich, erzählt, dass wirklich man denkt, oh Gott, das muss ich mal sehen. Alleine die Jagdbeute, alleine die rabiate Jägerin, wie was sie heute hier jetzt überhaupt nicht rabiat übergekommen ist, wie sie sich verstellen kann, aber das ist ja Schauspiel, so soll es ja sein.
2: Genau.
1: Man schlüpft in eine andere Rolle, nicht, die du natürlich sonst gar nicht.
2: Nein, gar nicht.
1: Ja,
2: vielen
1: ich
2: Dank.
1: Denke, Luca, ein bisschen Musik hören wir noch, dann geht's mit Michael weiter. Michael, liebe Grüße. Du machst ja Homeoffice jetzt, also von zu Hause, dein Schlagerexpress, alles Gute dafür, und allen anderen einen schönen Sonntag. Tschüss.
3: Tschüss.
2: Tschüss.

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1: Ich bin Katrin Müller. Bei einem Schiffsunglück vor der Küste von Djibouti sind nach UN-Angaben mindestens 109 Migranten ums Leben gekommen. Das hat die Internationale Organisation für Migration mitgeteilt. Mehr als 116 Passagiere des gekenterten Bootes auf dem Weg von Djibouti nach Jemen werden noch vermisst. Gut die Hälfte der Menschen in Deutschland hält sogenannte Brandmauern in der Politik für richtig. Insgesamt 53% sprachen sich in einer INSA-Umfrage für Bild grundsätzlich für solche Selbstverpflichtungen aus. Knapp jeder Dritte hält sie dagegen für falsch.
2: Die Befragten sind gespalten. Jeder Zweite findet politische Brandmauern richtig, aber gegen wen? Jeder Sechste will sie nach links und rechts. Jeder Vierte nur gegen die AfD, jeder Achte nur gegen die Linke. Die CDU will nun bei einer Präsidiumsklausur ihre jüngsten Wahlschlappen aufarbeiten. Dort könnte die Brandmauer zur AfD ein Thema werden. Bei den Unionswählern zeigte sich in der Umfrage aber ein Widerspruch. Die Mehrheit hält die Brandmauer für richtig, fast die Hälfte glaubt aber auch, sie habe der Union geschadet. Ursula Winkler, Berlin.
1: US-Präsident Trump hat einen neuen Präsidenten für die Ukraine gefordert. Selenskyj habe vielfach die Gelegenheit gehabt, den Ukraine-Krieg zu beenden und sich dagegen entschieden, behauptete Trump in Washington. Davor hatte sich Trump mit Kreml-Chef Putin auf die Lieferung hunderttausender Tonnen Diesel geeinigt. Fraglich ist, ob davon etwas an den Tankstellen auch hierzulande zu spüren sein wird.
3: An deutschen Tankstellen werden sich die Preise durch Trumps Dieseldeal wohl kaum ändern. Das erwartet der Wirtschaftsverband Fuels und Energie. Denn in der EU gelte ja weiter ein Importverbot für russischen Diesel. Andere Ökonomen stimmen zu, auch weil die zugesagte Sofortmenge an Diesel zu gering sei, um einen großen Unterschied zu machen. Daten des Spritpreisportals Tankerkönig zeigen bisher auch keine Sprünge bei den Spritpreisen. Durch seinen Dieseldeal mit Putin erwartet US-Präsident Donald Trump wohl vor allem Auswirkungen im eigenen Land. Büchner, Redaktion.
1: Im Koalitionsstreit über die Rentenreform will SPD-Fraktionschef Miersch auch die Fraktionen und Länderregierungschefs einbinden, um Blockaden aufzulösen. Es gebe Überlegungen, dass man die Fraktionen und möglicherweise auch die Ministerpräsidenten in den Prozess einbeziehe, bevor es einen Kabinettsbeschluss gebe, sagte Miersch derzeit. Die Union ist aber gegen das Einsetzen einer neuen Arbeitsgruppe.
4: Und jetzt das Wetter für das Emsland und die Grafschaft Bentheim.
5: Ja, und auch am Nachmittag ist es dann meist nass, durch teils kräftige Schauer, Auflockerungen, wenn dann überhaupt erst in Richtung Abend. Da wird es dann nämlich trockener. Die Temperaturen liegen heute bei 12 bis 14 Grad. In der kommenden Nacht lockert es dann verbreitet auf, örtlich auch mit etwas Nebel in den Frühstunden. Bei kühlen 6 bis 8 Grad, der Montag dann insgesamt freundlicher, sind auch mal sonnige Momente mit dabei und es wird milder mit bis zu 16 Grad.
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Jo, Rufumleitung ist drinne. Unsere Telefonnummer, die 04492. Und dann die Durchwahl 70, 90 und die 70. Und die wohlbekannte WhatsApp-Nummer, die 01 74 19 54 17 und die 0. Einen wunderschönen Sonntag.

0: So, jetzt habe ich jemand live am Telefon. Radio Himmelbett, hallo.
1: Ja, moin.
0: Moin.
1: Erstmal schöne Grüße an dich, ans Studio.
0: Dankeschön.
1: Daneben an Anke Behrens.
0: Ja.
1: Und an meiner lieben Frau Mandy. Und natürlich an Manfred und Tanja aus Leer. Mhm. An meinen Bruder Arno. Und an Bernhard und an meine Schwester Karin.
0: Ja.
1: Und natürlich an Moni aus Papenburg. Und an Margret und Christa.
0: Ja.
1: Und natürlich ganz besondere Grüße an Gerd. Der hat gestern eine schöne Sendung gemacht mit richtig schwarzen Scheiben wieder wie früher. Das war richtig gut. Und Reisedienst Elleborn. Und alle Zuhörer, die von mir gegrüßt werden möchten und die mich kennen.
0: Jawohl.
1: Das kommt eben von Radio Himmelbett und Lady Mandy.
0: Super.
1: Super. Wunschplatte wäre was Schönes von den Amigos.
0: Von den Amigos?
1: Ja.
0: Gut, suche ich raus.
1: Ja, mach weiter so und komm mal vorbei.
0: Jo, mach ich.
1: Jo, danke.
0: Danke.
1: Tschüss.
0: Tschüss. Tschüss.

So habe ich einen Gruß, und zwar, hallo Schlager Express, ich grüße euch, ja, danke schön. Ich grüße meine Familie, ich wünsche mir von Darinka den Titel Der Himmel gehört den Tauben. Gruß André, und der Titel liegt schon im Player.

0: Sonntag, der 11. Oktober, 26. Und gleich haben wir 13 Uhr und 30 Minuten. Und ihr hört den Schlager Express und das Ganze bis 16 Uhr. Unsere Telefonnummer 044-92 und dann die 70, 90 und die 70. Und für eine WhatsApp die 0174-1954-17 und die 0. Und da klingelt das Telefon. Hallo, wen habe ich jetzt live am Telefon?
1: Mahlzeit, der kleine Michael.
0: Moin, der große Hartmut.
1: Ja, ja. Das ist ein zu fachrecht, ja, der große dicke Hartmut.
0: Ja, das hast du gesagt.
1: das habe ich gesagt, ja.
0: Ja, Hartmut.
1: Das war schöne Grüße an dich.
0: Dankeschön.
1: Dann an die Margret, an Christa Stinkenhoff aus Gehlenberg, Christa Stinkenhoff aus Papenburg, an die Moi aus Papenburg, an Jörg und Bianca, an Carina aus Hahn und an den Karlchen und allen Freunden nah und fern sind hier mit begrüßt. Musikwunsch, ich habe alle Runden geboxt.
0: Jawohl, suchen wir raus, Hartmut.
1: Dankeschön.
0: Juhu.
1: Viel Spaß noch.
0: Dankeschön.
1: Tada.
0: Tschüss.
1: Ja, tschüss.

Hallo Michael, gehen wir schöne Sonntagsgrüße zu dir ins Studio. Ja, dankeschön. Ich wünsche mir von Bianca Rosengarten und das habe ich schon im Player liegen. Und die Grüße kommen eben von Uli aus Emsbüren und da auch eben vielen Dank fürs nette Telefonat. Moin, hier ist der Thomas. Ja, moin Thomas. Ich grüße meine Verwandtschaft aus Schelten und Lastrup, meine Kinder und alle, die mich kennen und natürlich auch das Studioteam. Ja, dankeschön. Ihr macht eine tolle Show. Ich wünsche mir trotz des schlechten Wetters und einen schönen Sonntag. Theo, wir fahren nach Lodz von Vicky Landros und auch das liegt schon im Player. Macht weiter so. Viele liebe Grüße. Und einem Thomas, schönen Dank für WhatsApp. Ja, hier in Rauderfehn, da regnet es gerade. Aber ich sitze im Trockenen, jawohl. Unsere Telefonnummer, die 04492 und dann die 70, 90 und die 70. Und für eine WhatsApp, egal ob ihr eine WhatsApp schreibt oder WhatsApp Audio, 0174. 1954. 1, 7 und die 0. Und ich würde sagen, wir starten oder spielen weiter mit den Musikwünschen. Bianca, schöner Rosengarten. Ein Wunschtitel von unserem Uli aus Emsbüren.

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So, zu dem nächsten Wunschtitel habe ich auch noch einen Gruß. Und zwar, moin, könnt ihr bitte Über sieben Brücken von Peter Maffay spielen? Grüße gehen raus an den gesamten Stammtisch und das Muckefuck. Jawohl, viel Spaß.

0: So, jetzt um 14 Uhr schalten wir rüber in die Nachrichten und bis gleich.
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2: Ich bin Tanja Wagner. SPD-Fraktionschef Mirsch hat eine Idee, um den Streit in der Koalition beim Thema Rente zu lösen. Er schlägt im Interview mit der Zeit vor, vor einem Kabinettsbeschluss auch die Fraktionen und Länderregierungschefs einzubinden.
3: Kann ein großer Rentengipfel den Knoten lösen? Der Streit dreht sich im Kern um das Ende der abschlagsfreien Rente nach 45 Beitragsjahren. Experten empfehlen die Abschaffung, Teile der SPD sind dagegen. Den Vorwurf der Blockade weist Fraktionschef Mirsch aber zurück. Auch innerhalb der CDU gäbe es eine Riesendiskussion über die Rente, sagte er und verwies auf Ministerpräsidenten der Union, die auch für eine Beibehaltung sind. Ursula Winkler, Berlin.
2: Bei einem Schiffsunglück vor der Küste von Dschibuti sind nach UN-Angaben mindestens 109 Migranten ums Leben gekommen. Mehr als 116 Passagiere des gekenterten Bootes werden noch vermisst. Das teilte die Internationale Organisation für Migration mit.
4: Jedes Jahr machen sich Zehntausende auf den Weg über die Meeresenge Bab al-Mandab, die übersetzt Tor der Tränen bedeutet. Denn die Reise in den oft überfüllten Booten von Dschibuti nach Jemen ist gefährlich. Für mehr als 100 Menschen endete sie nun tödlich, als ihr Boot kenterte. Noch immer werden viele Menschen vermisst. Die Aussicht, dass sie das Unglück überlebt haben, sinkt mit jeder Stunde. Eva Kraftschick, Nairobi.
2: Friedenspreisträger Philip Sands hat Deutschland beim Abschluss der Frankfurter Buchmesse scharf kritisiert. Das deutsche Schweigen zu Israel, Gaza und dem Westjordanland sei unanständig, sagte der Völkerrechtsexperte und Nachfahre von Holocaust-Überlebenden in seiner Dankesrede in der Frankfurter Paulskirche. Die Debattenbeschränkung in Deutschland sei beunruhigend. Völkerrechtsverletzungen klar zu benennen sei nicht antisemitisch, sondern die Wahrheit. US-Präsident Trump hat auf einer Wahlkampfveranstaltung im US-Bundesstaat Texas erneut Europa angefeindet. Die Energiewende habe Deutschland fast in den Untergang getrieben. Das Land sei fast ausgelöscht worden, so Trump. Auch drohte er dem französischen Präsidenten Macron Zölle von 250% auf Wein und Champagner an. Am 3. November wird in den USA gewählt. Die Republikaner könnten dabei ihre knappe Mehrheit in beiden Kongresskammern verlieren.
5: Und jetzt das Wetter für das Emsland und die Grafschaft Bentheim.
6: Ja, und auch am Nachmittag ist es dann meistens noch ziemlich nass, durch teils kräftige Schauer, Auflockerungen, wenn dann überhaupt erst in Richtung Abend. Da wird es dann nämlich trockener. Die Temperaturen liegen heute bei 12 bis 14 Grad. In der kommenden Nacht lockert es dann verbreitet auf, örtlich auch mit etwas Nebel in den Frühstunden. Bei kühlen 6 bis 8 Grad, der Montag dann insgesamt freundlicher, sind auch mal sonnige Momente mit dabei und es wird milder mit bis zu 16 Grad.
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0: auf in die zweite Stunde vom Schlager-Express. 14 Uhr und 4 Minuten und da klingelt schon das Telefon. Hallo, wen habe ich jetzt live am Telefon?
1: Ja, Michael. Hier ist die Margret aus Papenburg.
0: Hallo, Margret.
1: Hallo. Michael, sag mal, eben hat ein André gegrüßt. War das unser DJ André?
0: Nee.
1: Das war ein anderer.
0: Das war ein anderer, ja.
1: Naja, den kann ich ja trotzdem auch grüßen. So ist das ja nun nicht, ne? Ich wollte jetzt Grüße durchgeben.
0: Ja, gerne.
1: Ja, und dann fange ich am besten jetzt mit, ich muss mich eben konzentrieren.
0: Alles gut.
1: Ja, jetzt habe ich Faden verloren.
0: Das macht nichts.
1: Ja, so kann es passieren, ne?
0: So, das kann passieren. Ja. Alles live, Margret.
1: Ja, weiß ich. Ja, da fange ich mal mit Hartmut in Polen an.
0: Ja.
1: Hartmut, schöne Grüße zu dir. Dann möchte ich Christa Stinken in Gelenberg grüßen.
0: Ja.
1: Anja in Erhofe.
0: Ja.
1: Carina in Haaren. Carina, auch zu dir schöne Grüße. Dann möchte ich Monika in Papenburg grüßen. Christa Stehnken in Papenburg. Alfred Meier und Lenchen Meier mit Anhang. Schöne Grüße zu euch rüber. Ja, dann hätte ich noch, ich glaube, ich mache besser Schluss. Ja, in Neuenhaus, in Ramsen, wie heißen die noch?
0: Claudia und Hermann.
1: Ja, die suche ich. Ja. Claudia und Hermann, natürlich auch mit Familie. Ja, schöne Grüße von Margret aus Papenburg. Und das wär's denn. An Musikwunsch hätte ich gerne von den Kirmesmusikanten.
0: Irgendein Titel? Ja, kein Problem.
1: Ja, irgendeinen. Ne? Schönen Titel, ja?
0: Gut, suchen wir raus.
1: So, meine lieben Hörerinnen und Hörer, heute ein bisschen Panne dabei, aber
0: macht nichts, alles live. Genau, richtig.
1: Und ich sage euch noch viele Grüße, schöne Sonntagsgrüße, alle, die zuhören, bleibt alle gesund und munter. Und wie immer war das die Margret aus Papenburg und sie grüßt von ganzem Herzen. Das wär's denn.
0: Gut, Margret, vielen Dank.
1: Bitte, tschüss.
0: Tschüss. Unsere Telefonnummer, die 04492 und dann die 70, 90 und die 70. Und für eine WhatsApp die 0174 1954 17 und die 0. Ja, soll ein Titel sein von den Kirmesmusikanten. Da habe ich jetzt immer rausgesucht, wir wollen feiern.

0: So, jetzt habe ich die Christa aus Papenburg am Telefon. Hallo Christa.
1: Hallo, wer bist du? Michael?
0: Ja, Michael, genau.
1: Okay, so, ich wollte eben die Grüße geben für den Schützenverein Papenburg 1800.
0: Ja.
1: Für die den Schützenverein in Rehde und vor allen Dingen den König Andreas, der mit mir den Kreiskönig geworden ist und ich die Kreiskönigin auch geworden bin.
0: Ja, Glückwunsch.
1: Ja, danke sehr. Ja, und dann alle so, die mich kennen, so wie Marit aus Papenburg, Moni und Hartmut, das sind alle die, meine Verwandten, Bekannten.
0: Ja.
1: Die hören ja nicht immer alle, ja, Nachbarn. Ne?
0: Gut.
1: Und so wollte ich das eben durchgeben, mehr brauche ich auch nicht.
0: Vielen Dank, Christa.
1: Okay?
0: Okay, danke schön.
1: Bis dann, danke, tschüss.
0: Tschüss.

Hallo, lieber Michael. Ich sende dir liebe Grüße ins Studio. Ja, dankeschön. Auch eben schöne Grüße an alle Zuhörer, besonders eben an Margret aus Papenburg sowie an Hartmut aus Fulln. Ich wünsche mir von Michael morgen Beautiful Sunday und bedanke mich für die tolle Musik. Liebe Grüße, Carina.

Hallo Michael, schöne Grüße zu dir im Studio. Dankeschön. Schöne Grüße eben an Margret aus Papenburg, an Ingrid Dirks aus Torsold, an Günter Köller, an den Kalli, an den Gerd, sowie alle Verwandte und Bekannte. Und Musikwunsch muss um da sein, ein Stern. Und das Ganze wird immer angeboten aus Ramsloh von Claudia und Hermann.

lieber Michael, würdest du auch noch mal den Titel spielen? Von Miro, Like a Hero. Liebe Grüße, Claudia. Unsere Telefonnummer, die 04492 und dann die 70, 90 und die 70 und für eine WhatsApp die wohlbekannte Telefonnummer 01741954 17 und die 0.

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1: Ich bin Tanja Wagner. Tragisches Schiffsunglück vor der Küste von Dschibuti. Nach Angaben der Vereinten Nationen sind dabei mindestens 109 Migranten ums Leben gekommen. Das Boot befand sich auf dem Weg nach Jemen, als es kenterte. Laut der Internationalen Organisation für Migration werden noch mehr als 116 Passagiere vermisst. Mehr als 80 Menschen überlebten das Schiffsunglück. Nach UN-Angaben handelt es sich bei allen um äthiopische Staatsangehörige. Die CDU steckt in einer der schwersten Krisen ihrer Geschichte. Heute und morgen berät die Parteiführung darüber, wie sie da wieder herauskommen kann. Das Treffen war nach den für die CDU verheerenden Landtagswahlen angesetzt worden.
2: Schwere Stimmverluste in Berlin und Sachsen-Anhalt, in Mecklenburg-Vorpommern sogar aus dem Landtag geflogen, auf Bundesebene im Umfragetief. Jetzt will die CDU klären, woran es liegt. Wie kann die schwarz-rote Regierung auf die aktuelle Unzufriedenheit in der Bevölkerung reagieren? Weiter mit dem straffen Reformkurs? Wurden Themen übersehen? Und wie ist die langfristige Strategie? Muss die CDU konservativer werden, um Wähler zurückzugewinnen oder umgekehrt? Auch wenn die Ministerpräsidenten eben vorerst den Rücken gestärkt haben, muss der angeschlagene Parteichef März auch intern verlorenes Vertrauen zurückgewinnen. Ursula Winkler, Nachrichtenredaktion.
1: Der Papst muss operiert werden. Das 71 Jahre alte Oberhaupt der katholischen Kirche gab bei seinem Sonntagsgebet bekannt, dass bei ihm ein Knoten in der Lunge entdeckt worden sei, der sich im Anfangsstadium befindet.
3: Leo wirkte ruhig und gefasst, sagte, die Ärzte haben mir zu einer OP geraten, um den Knoten zu entfernen. Der Eingriff soll in den kommenden Tagen über die Bühne gehen. Weitere Einzelheiten nannte er nicht und viele Gläubige hier auf dem Petersplatz mussten erst einmal die Luft anhalten, waren völlig überrascht. Leo schien immer fit, er spielt Tennis, hat sogar ein eigenes Fitnessstudio hier in seinem Apartment und eigentlich steht für den kommenden Monat eine Reise nach Südamerika auf seinem Programm. Claudia Wächter, Rom.
1: Wirbelsturm Isaias hat in den USA mindestens 4 Menschen getötet, in Florida und Alabama. Hunderttausende sind nach offiziellen Angaben ohne Strom. Außerdem bereitet sich Mexiko auf den Hurricane Simon vor. Die mexikanische Regierung rief die Bevölkerung auf, an sicheren Orten zu bleiben.
4: Und jetzt das Wetter für das Emsland und die Grafschaft Bentheim.
5: Ja, und auch am Nachmittag ist es dann meistens noch ziemlich nass, durch teils kräftige Schauer, Auflockerungen, wenn dann überhaupt erst in Richtung Abend. Da wird es dann nämlich trockener. Die Temperaturen liegen heute bei 12 bis 14 Grad. In der kommenden Nacht lockert es dann verbreitet auf, örtlich auch mit etwas Nebel in den Frühstunden. Bei kühlen 6 bis 8 Grad, der Montag dann insgesamt freundlicher, sind auch mal sonnige Momente mit dabei und es wird milder mit bis zu 16 Grad.
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15 Uhr und 4 Minuten haben wir gleich. Und auf zur letzten Stunde vom Schlagerexpress. Moin Michael, alles gut bei dir? Ich wünsche dir einen schönen Sonntag und viel Spaß beim Senden. Und die Grüße kommen eben aus Wählte von unserem Gerd. Ja, einen Musiktitel kann ich mir raussuchen, sagte unser Gerd. Und da habe ich ihm rausgesucht, einen schönen Titel von den Calimeros. Und kommt gleich an. Schöne Grüße ins Studio und schöne Grüße an alle, die uns kennen. Und das Ganze kommt eben von Karin und Hermann Meyer-Rose. Und da eben vielen Dank für WhatsApp.

Gehen auch nochmal eben schöne Grüße an Radio Himmelbett mit Mandy sowie an DJ Andy mit Danny. Und das kommt nochmal eben von unserer Margret aus Papenburg. Und da auch nochmal eben vielen Dank fürs nette Telefonat. Auch natürlich mal eben schöne Grüße an Desiree.

Und natürlich auch nochmal schöne Grüße rüber nach Dahlum an unseren Radiokollegen Ingo Merti Knight. Jawohl, und jetzt, wie versprochen, eine Scheibe für unseren Gerd aus Wählte Calimeros.

So, jetzt habe ich zwei Wunschtitel noch im Player liegen. Und zwar einmal, heute habe ich an dich gedacht. Das ist ein Wunschtitel für die Christa aus Gehlenberg. Wurde gewünscht von Moni. Und da muss ich mal ganz kurz gucken. Und zwar für den Hartmut, wenn es geht, sollte ich nochmal eben dieses Lied spielen mit dem Papagei. Und auch dieser Titel liegt schon im Player.

Und ich würde sagen, ja, auf geht's. Und so wie es aussieht, zieht gleich ein Gewitter hier über Rauderfehn weg. Es wird so ziemlich dunkel.

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Jung, dann habe ich noch eine WhatsApp reingekriegt. Ja, der Mario schreibt, hallo Karlchen. Nee, Karlchen ist zu Hause heute. Kalli war gestern feiern. Tolle Sendung heute wieder. Vielen Dank dafür. Ich möchte alle Zuhörer, alle Camper auf Hanneken Fähr und natürlich meine allerliebste Frau auf Erden grüßen. Da wir heute Abend auf 35-jährige Jubiläumskonzert von Matthias Reim gehen, würde ich mir ein Lied von ihm wünschen. Welches überlasse ich dir? Klasse Lieder. Jawohl. Schöne Grüße, Mario. Und ja, Mario, ich habe eine Scheibe rausgesucht von Matthias Reim. Aber in Zusammenarbeit mit Christin Stark, ich nicht. Und hoffe, die Scheibe gefällt euch auch. Und viel Spaß auf dem Konzert heute Abend.

0: So, das waren jetzt 3 Stunden Schlagerexpress und ich habe noch jemanden live vom Telefon. Hallo, Margret.
1: Ja, hallo. Ich möchte mich bedanken, Michael. Es war wieder eine tolle Sendung. Und ich möchte mich auch noch entschuldigen, weil ich heute Mittag nicht so gut drauf war.
0: Alles gut.
1: An alle Hörerinnen, nicht böse sein. Nein, nicht. So, dann möchte ich mich noch bedanken bei alle Zuhörer, die auch trotzdem noch eben schöne Grüße bestellt haben zu mir. Vielen Dank dafür. Und ich wünsche euch eine schöne Woche und bleibt alle gesund oder werdet gesund, sagt man so. Ja, ich sag schöne Grüße aus Papenburg und Michael, zu dir in dein Studio einen dicken Gruß, ja?
0: Jo, danke schön.
1: Margret aus Papenburg und somit denke ich mal, hören wir uns demnächst wieder, ja?
0: Ja.
1: Vielen, vielen Dank für alle und alle Zuhörerinnen und Zuhörer. Viele liebe Grüße von Margret aus Papenburg und das kommt wie immer vom ganzen Herzen. Und vielen, vielen Dank, die dann noch Grüße geschickt haben zu mir rüber. Vielen Dank dafür auch. Michael, das wär's wohl.
0: Jo, gut.
1: Tschüss.
0: Tschüss. Hallo Michi, danke für die super musikalische Begleitung heute. Ich wünsche dir und allen Zuhörern für morgen einen guten Start in die neue Woche. Gruß aus dem kühlen, regnerischen Wilsum. Und wir stehen auf dem Campingplatz. Und die Grüße kommen von Monika. Ah, Monika, hier regnet's auch. Hallo, wen habe ich jetzt live vom Telefon?
2: Ja, hier ist nochmal die Moni aus Papenburg.
0: Hallo Moni.
2: Ich wollte nur mal sagen, dass die Sendung heute spitze war und es waren wunderschöne Lieder dabei. Und ja, man kann nur sagen, traumhaft schön.
0: Dankeschön.
2: Und ich grüße alle, die gegrüßt haben und die auch mich gegrüßt haben auf dieser Welle.
0: Gut.
2: Bis bald.
0: Bis bald. Tschüss. Moin, hier ist Christoph aus Bösel. Ich wollte mich einmal für die tolle Sendung bedanken. Habt wieder richtig tolle Musik gemacht. Und ja, ich hoffe, ihr seid alle nicht abgesoffen. Bei uns in Bösel kam gerade ein richtiger Schauer runter. Gewitter, Hagel und allem, was dazu gehört. Ist echt kein schöner Sonntag, schreibt er. Aber was will man machen? Euch allen einen schönen Sonntag und macht weiter so. Und die Grüße kommen von Christoph. Christoph, vielen Dank. Auch eben schönen Dank an Helmut für den Daumen hoch. Und wir hören uns wieder in 14 Tagen. Gleiche Welle, gleiche Stelle. Natürlich nochmal eben schöne Grüße rüber nach Sonja und einem gute Besserung rüber.

0: Und ich verabschiede mich aus dem... Ja, einer geht noch. Hallo, wen habe ich jetzt live am Telefon?
1: Dankeschön für die schöne Musik. War top und weiter so. Und allen einen schönen Wochenstart und dir einen schönen Abend und auch guten Start in die neue Woche.
0: Dankeschön.
1: Und den sonnigen Fullen.
0: Danke, Hartmut.
1: Bitteschön. Bis dann. Ciao. Ja,
0: tschüss. Wie gesagt, wir hören uns wieder in 14 Tagen. Gleiche Welle, gleiche Stelle. Und verabschiede mich aus dem Studio Nummer 6 der Ems Fichte Valley. Bis in 14 Tagen. Tschüss.

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1: Ich bin Tanja Wagner. Auf einer Klausurtagung berät die CDU-Führung darüber, wie sie aus einer der schwersten Krisen ihrer Geschichte herauskommen kann. Generalsekretärin Hoppermann machte vorher klar, dass es ein langer Weg wird. Gleichzeitig betonte sie, dass die Partei ihre Lehren aus den Wahlschlappen gezogen hat.
2: Nach den jüngsten Wahlschlappen wackelte ja sogar Kanzler Merz. Die CDU-Klausur war dann wohl auch als Ventil angekündigt worden. Offen ist, wie sehr es dabei auch nochmal eine Debatte über Merz' Agieren als Kanzler geben wird. Inhaltlich soll es bei der Aufarbeitung unter anderem darum gehen, Alltagsprobleme der Menschen wieder mehr in den Blick zu nehmen. Und es geht um den Umgang mit der AfD. Im Vorfeld hat schon eine rege Diskussion in CDU und CSU begonnen, ob man sich von der AfD weiter mit einer Brandmauer scharf abgrenzen will. Ronny Thorau, Berlin.
1: Kurz vor der Verhandlung am Bundesverfassungsgericht zur Erbschaftssteuer fordert Bundesfinanzminister Klingbeil eine Reform. Millionen- und Milliardenvermögen würden oft nahezu steuerfrei vererbt, während kleinere Erbschaften besteuert werden. Das verschärfe die Ungleichheit im Land, sagte der SPD-Chef der Deutschen Presseagentur. Sobald das Verfassungsgericht den rechtlichen Rahmen geklärt hat, will die SPD ihre Reformvorschläge umsetzen. Tragisches Schiffsunglück vor der Küste von Djibouti. Nach Angaben der Vereinten Nationen sind dabei mindestens 109 Migranten ums Leben gekommen. Das Boot befand sich auf dem Weg nach Jemen, als es kenterte. Laut der Internationalen Organisation für Migration werden noch mehr als 116 Passagiere vermisst. Mehr als 80 Menschen überlebten das Schiffsunglück. Nach UN-Angaben handelt es sich bei allen um äthiopische Staatsangehörige. Sie stehen am Pantheon, kurven am Kolosseum vorbei und verstopfen die engen Straßen von Rom. Scharen von Golfkarts kutschieren Urlauber durch die historische Innenstadt. Doch der Trend sorgt für Ärger.
3: Ohrenbetäubendes Gehupe hier wieder mal. Zuckelt ein Golfkart Richtung Vatikan und hält bei jedem Fotomotiv. Die Touris freut's und die Taxifahrer hier, die wettern. Die Dinger machen uns das Geschäft kaputt. Hunderte solcher Mini-Gefährte sind hier unterwegs. Einige Fahrer haben nicht mal einen Führerschein. Und die Behörden hier, die wollen das Chaos nun regeln. Eventuell sogar wie in Florenz. Dort ist die Innenstadt schon für Golfkarts tabu. Claudia Wächter, Rom.
4: Und jetzt das Wetter für das Emsland und die Grafschaft Bentheim.
5: Ja, und auch am Nachmittag ist es dann meistens noch ziemlich nass, durch teils kräftige Schauer, Auflockerungen, wenn dann überhaupt erst in Richtung Abend. Da wird es dann nämlich trockener. Die Temperaturen liegen heute bei 12 bis 14 Grad. In der kommenden Nacht lockert es dann verbreitet auf, örtlich auch mit etwas Nebel in den Frühstunden. Bei kühlen 6 bis 8 Grad, der Montag dann insgesamt freundlicher, sind auch mal sonnige Momente mit dabei und es wird milder mit bis zu 16 Grad.
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1: Ich bin Tanja Wagner. SPD-Fraktionschef Mirsch hat eine Idee, um den Streit in der Koalition beim Thema Rente zu lösen. Er schlägt im Interview mit der Zeit vor, vor einem Kabinettsbeschluss auch die Fraktionen und Länderregierungschefs einzubinden.
2: Kann ein großer Rentengipfel den Knoten lösen? Der Streit dreht sich im Kern um das Ende der abschlagsfreien Rente nach 45 Beitragsjahren. Experten empfehlen die Abschaffung, Teile der SPD sind dagegen. Den Vorwurf der Blockade weist Fraktionschef Mirsch aber zurück. Auch innerhalb der CDU gäbe es eine Riesendiskussion über die Rente, sagte er und verwies auf Ministerpräsidenten der Union, die auch für eine Beibehaltung sind. Ursula Winkler, Berlin.
1: Bei einem Schiffsunglück vor der Küste von Djibouti sind nach UN-Angaben mindestens 109 Migranten ums Leben gekommen. Mehr als 116 Passagiere des gekenterten Bootes werden noch vermisst. Das teilte die Internationale Organisation für Migration mit.
3: Jedes Jahr machen sich Zehntausende auf den Weg über die Meeresenge Bab al-Mandab, die übersetzt Tor der Tränen bedeutet. Denn die Reise in den oft überfüllten Booten von Djibouti nach Jemen ist gefährlich. Für mehr als 100 Menschen endete sie nun tödlich, als ihr Boot kenterte. Noch immer werden viele Menschen vermisst. Die Aussicht, dass sie das Unglück überlebt haben, sinkt mit jeder Stunde. Eva Kraftschick, Nairobi.
1: Friedenspreisträger Philip Sands hat Deutschland beim Abschluss der Frankfurter Buchmesse scharf kritisiert. Das deutsche Schweigen zu Israel, Gaza und dem Westjordanland sei unanständig, sagte der Völkerrechtsexperte und Nachfahre von Holocaust-Überlebenden in seiner Dankesrede in der Frankfurter Paulskirche. Die Debattenbeschränkung in Deutschland sei beunruhigend. Völkerrechtsverletzungen klar zu benennen sei nicht antisemitisch, sondern die Wahrheit. Microsoft-Chef Satya Nadella fordert eine Art Notbremse für künstliche Intelligenz. Ein Mensch müsse immer in der Lage sein, ein KI-Modell mitten in der Aufgabe zu stoppen oder abzuschalten. Das schrieb Nadella auf X. Außerdem müssten alle KI-Aktionen für Menschen nachvollziehbar sein. Hintergrund: In Tests haben KI-Systeme eigenständig Hacking-Attacken durchgeführt.
4: Und jetzt das Wetter für das Emsland und die Grafschaft Bentheim.
5: Ja, und auch am Nachmittag ist es dann meistens noch ziemlich nass, durch teils kräftige Schauer, Auflockerungen, wenn dann überhaupt erst in Richtung Abend. Da wird es dann nämlich trockener. Die Temperaturen liegen heute bei 12 bis 14 Grad. In der kommenden Nacht lockert es dann verbreitet auf, örtlich auch mit etwas Nebel in den Frühstunden. Bei kühlen 6 bis 8 Grad, der Montag dann insgesamt freundlicher, sind auch mal sonnige Momente mit dabei und es wird milder mit bis zu 16 Grad.
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0: 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Es ist 17 Uhr und 3 Minuten.

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1: Ich bin Tanja Wagner. Vor der Küste Dschibutis ist ein Boot mit Migranten gekentert. Mindestens 139 Menschen kamen ums Leben, darunter 15 Kinder. Dutzende Menschen werden noch vermisst. Die Suche nach Toten und möglichen Überlebenden dauert an. Mehr als 80 Personen haben das Unglück überlebt. Das teilte die Internationale Organisation für Migration mit. Organisationschefin Amy Pope fordert sichere und legale Zugangswege für Migranten. Man dürfe diese Todesfälle nicht länger als Normalität hinnehmen. Das Bundesverfassungsgericht verhandelt ab morgen über die Erbschaftssteuer. Die bayerische Staatsregierung will unter anderem klären lassen, ob bestimmte Vorschriften verfassungswidrig sind. Die Erbschaftssteuer müsse gerechter werden, sagte Bundesfinanzminister Klingbeil der deutschen Presseagentur im Vorfeld.
2: Wer in ein reiches Elternhaus geboren wird, hat oft ausgesorgt in Deutschland. Denn große Vermögen werden oft nahezu steuerfrei vererbt. Das sei nicht gerecht, so Finanzminister Klingbeil. Er will eine Reform, allerdings noch abwarten, was das Bundesverfassungsgericht entscheidet. Verhandelt wird in Karlsruhe Montag und Dienstag, ein Urteil folgt wohl in einigen Monaten. Bayern will vor dem Gericht gerade klären, wer Erbschafts- und Schenkungssteuerregeln festlegen darf. Der Bund für alle oder auch die Bundesländer regional. Ronny Thorau, Berlin.
1: Der Papst muss operiert werden. Das 71 Jahre alte Oberhaupt der katholischen Kirche gab bei seinem Sonntagsgebet bekannt, dass bei ihm ein Knoten in der Lunge entdeckt worden sei, der sich im Anfangsstadium befinde.
3: Leo wirkte ruhig und gefasst, sagte, die Ärzte haben mir zu einer OP geraten, um den Knoten zu entfernen. Der Eingriff soll in den kommenden Tagen über die Bühne gehen. Weitere Einzelheiten nannte er nicht und viele Gläubige hier auf dem Petersplatz mussten erst einmal die Luft anhalten, waren völlig überrascht. Leo schien immer fit, er spielt Tennis, hat sogar ein eigenes Fitnessstudio hier in seinem Apartment und eigentlich steht für den kommenden Monat eine Reise nach Südamerika auf seinem Programm. Claudia Wächter, Rom.
1: Max Verstappen hat sein Jubiläumsrennen in Singapur gewonnen. In seinem 250. Grand Prix holte sich der viermalige Weltmeister seinen 73. Karrieresieg nach seiner 50. Pole Position und dem Erfolg im Sprint tags zuvor. Charles Leclerc wurde Zweiter, Kimi Antonelli Dritter. Er baute damit seine WM-Führung aus.
4: Und jetzt das Wetter für das Emsland und die Grafschaft Bentheim.
5: Ja, und auch am Nachmittag ist es dann meistens noch ziemlich nass, durch teils kräftige Schauer, Auflockerungen, wenn dann überhaupt erst in Richtung Abend. Da wird es dann nämlich trockener. Die Temperaturen liegen heute bei 12 bis 14 Grad. In der kommenden Nacht lockert es dann verbreitet auf, örtlich auch mit etwas Nebel in den Frühstunden. Bei kühlen 6 bis 8 Grad, der Montag dann insgesamt freundlicher, sind auch mal sonnige Momente mit dabei und es wird milder mit bis zu 16 Grad.
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1: Ich bin Tanja Wagner. Die geplante Zuckersteuer bekommt Gegenwind aus den eigenen Reihen. 9 Agrar- und Verbraucherschutzminister der Union haben Bundeskanzler Merz in einem Brief aufgefordert, die Steuer zu stoppen. Der Koalitionsvertrag setze beim Thema Zucker auf Freiwilligkeit und Eigenverantwortung, nicht auf staatliche Lenkung, heißt es in dem Schreiben. Eine Zuckersteuer belaste den Kauf bestimmter Lebensmittel unnötigerweise und verschärfe die schwierige Lage der Landwirtschaft zusätzlich. Bei einem Schiffsunglück vor der Küste Dschibutis in Ostafrika sind nach UN-Angaben mindestens 139 Migranten ums Leben gekommen. Unter ihnen seien auch 15 Kinder. Dutzende Passagiere des gekenterten Bootes auf dem Weg von Dschibuti nach Jemen werden noch vermisst, teilte die Internationale Organisation für Migration mit.
2: Amy Pope, die Generaldirektorin der IOM, fordert nach der Schiffstragödie sichere und legale Zugangswege für Migranten. Dies könne Leben retten, sagte sie. Denn niemand würde in die kleinen, befüllten Fischerboote steigen, wenn es einen anderen, einen sicheren Weg gäbe. Eva Kraftschick, Nairobi.
1: Nach der von US-Präsident Trump verlangten Ablösung des ukrainischen Präsidenten Selenskyj hat dieser mit einem Gegenangebot reagiert. Falls Trump Russland zu einer 60-tägigen vollständigen Feuerpause bewegen könne, hätte die Ukraine Zeit, Neuwahlen zu organisieren, sagte Selenskyj in einem Interview des US-Senders ABC.
3: Das ukrainische Volk habe das Recht, selbst zu entscheiden, schrieb Außenminister Andriy Sybiha auf X. Äußerungen aus dem Ausland bestätigten nur, dass Selenskyj seine Aufgabe gut erfülle. Er verdiene Unterstützung, sagte der Minister. Das geltende Kriegsrecht in der Ukraine verbietet Wahlen in Kriegszeiten. Begonnen hatte den Krieg Russland. Moskau beharrt auf Maximalforderungen und hat einen Waffenstillstand mehrfach abgelehnt. Aus Moskau, Katharina Schröder.
1: Köln gewinnt das Rhein-Derby 2:1. Gladbach bleibt auch unter dem neuen Trainer Blessin punktlos Tabellenletzter. Bitter zudem, überschattet hat das Derby das Verhalten einiger Gästefans. Sie hatten im Block randaliert und Leuchtraketen in die Kölner Zuschauerränge geschossen. Das Spiel wurde daraufhin kurz unterbrochen.
4: Und jetzt das Wetter für das Emsland und die Grafschaft Bentheim.
5: In der Nacht kann es noch den ein oder anderen Schauer geben, ansonsten lockert es verbreitet auf. Es ist recht frisch, bei 6 bis 8 Grad kann sich in den Frühstunden etwas Nebel bilden. Der Montag dann insgesamt freundlicher, es sind auch dichte Wolken, aber eben auch sonnige Momente mit dabei. Und es wird etwas milder mit bis zu 16 Grad.
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Es ist 19 Uhr und 20 Minuten. 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

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Es ist 19 Uhr und 43 Minuten.

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1: Ich bin Tanja Wagner. Vor der Küste Dschibutis ist ein Boot mit Migranten gekentert. Mindestens 139 Menschen kamen ums Leben, darunter 15 Kinder. Dutzende Menschen werden noch vermisst. Die Suche nach Toten und möglichen Überlebenden dauert an. Mehr als 80 Personen haben das Unglück überlebt. Das teilte die Internationale Organisation für Migration mit. Organisationschefin Amy Pope fordert sichere und legale Zugangswege für Migranten. Man dürfe diese Todesfälle nicht länger als Normalität hinnehmen. Das Bundesverfassungsgericht verhandelt ab morgen über die Erbschaftssteuer. Die bayerische Staatsregierung will unter anderem klären lassen, ob bestimmte Vorschriften verfassungswidrig sind. Die Erbschaftssteuer müsse gerechter werden, sagte Bundesfinanzminister Klingbeil der deutschen Presseagentur im Vorfeld.
2: Wer in ein reiches Elternhaus geboren wird, hat oft ausgesorgt in Deutschland. Denn große Vermögen werden oft nahezu steuerfrei vererbt. Das sei nicht gerecht, so Finanzminister Klingbeil. Er will eine Reform, allerdings noch abwarten, was das Bundesverfassungsgericht entscheidet. Verhandelt wird in Karlsruhe Montag und Dienstag. Ein Urteil folgt wohl in einigen Monaten. Bayern will vor dem Gericht gerade klären, wer Erbschafts- und Schenkungssteuerregeln festlegen darf. Der Bund für alle oder auch die Bundesländer regional. Ronny Thorau, Berlin.
1: Der Papst muss operiert werden. Das 71 Jahre alte Oberhaupt der katholischen Kirche gab bei seinem Sonntagsgebet bekannt, dass bei ihm ein Knoten in der Lunge entdeckt worden sei, der sich im Anfangsstadium befinde.
3: Leo wirkte ruhig und gefasst, sagte, die Ärzte haben mir zu einer OP geraten, um den Knoten zu entfernen. Der Eingriff soll in den kommenden Tagen über die Bühne gehen. Weitere Einzelheiten nannte er nicht und viele Gläubige hier auf dem Petersplatz mussten erst einmal die Luft anhalten, waren völlig überrascht. Leo schien immer fit, er spielt Tennis, hat sogar ein eigenes Fitnessstudio hier in seinem Apartment und eigentlich steht für den kommenden Monat eine Reise nach Südamerika auf seinem Programm. Claudia Wächter, Rom.
1: Mit einem späten Joker-Tor ist der SC Freiburg an die Tabellenspitze der Fußball-Bundesliga gesprungen. Die Badener bezwangen den FC Schalke 04 mit 2:1 und zogen zum Abschluss des fünften Spieltags am bisherigen Tabellenführer Dortmund und an Rekordmeister Bayern München vorbei. Im Rhein-Derby hat der erste FC Köln mit 2:1 gewonnen. Gladbach bleibt damit auch nach 5 Spielen punktlos und steht als Tabellenletzter da.
4: Und jetzt das Wetter für das Emsland und die Grafschaft Bentheim.
5: In der Nacht kann es noch den ein oder anderen Schauer geben, ansonsten lockert es verbreitet auf. Es ist recht frisch, bei 6 bis 8 Grad kann sich in den Frühstunden etwas Nebel bilden. Der Montag dann insgesamt freundlicher, es sind auch dichte Wolken, aber eben auch sonnige Momente mit dabei. Und es wird etwas milder mit bis zu 16 Grad.
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Hallo, liebe Schlagerfreunde, ihr seid hier wieder völlig richtig bei Schlagersahne. Ich habe heute die besondere Ehre, euch mal wieder Schlagersahne live ankündigen zu dürfen. Nämlich am 7.11. im Clemenswerterhof in Sögel. Da dürft ihr Schlagersahne live erleben. Es gibt noch Karten, also husch, husch, ab nach Sögel. Hier soll's losgehen mit unserer Startnummer 1. Das ist Joy Fleming mit Ein Lied kann eine Brücke sein.

Das war, liebe Schlagerfreunde, mit der Startnummer 4 Udo Jürgens mit 66 Jahren. 66 Jahre, da sind wir alle weit von weg, von der einen oder von der anderen Seite. Ein Motorrad und ein Lederdress braucht Peter Rubin nicht, der fährt lieber Auto. Oder Eisenbahn, man weiß es nicht. Wo er genau hin will, sagt er uns auch nicht. Deshalb heißt der Schlager so, wie er heißt. Eure Startnummer 5, Peter Rubin, wir zwei fahren irgendwo hin.

Dies ist Gordon Mackenzies Lied, sein Lied von Albany, dem stolzen Schloss seines Clans, das er eines Tages für immer verlieren sollte.

In deinen Mauern, da war er zu Haus. Oh ho ho, Albany. Die Startnummer 8 war das aus Kenia, Roger Whittaker. Ich darf an dieser Stelle nochmal auf die frische und lebendige, also live Schlagersahne hinweisen, die am 7. November in Sögel serviert wird. Vor Ort bekommt ihr Tickets. Kommen wir zum nächsten Schlager. Sie ist für die anspruchsvolleren Schlager zuständig, wie vielleicht auch Gitte und Katja Epstein. Es folgt mit der Startnummer 9 Mary Rose. Sie singt uns einen Grand Prix-Titel. Zu Platz 13 hat es gereicht. Aufrecht gehen.

eure Startnummer 12 Roy Black und die kleine Anita. Schön ist es, auf der Welt zu sein. Die beiden sind dreimal dabei gewesen. Bitte nicht wieder wählen. Die Startnummer 13 soll ihm Glück bringen, aus Jugoslawien, der ehemalige Lehrer Bata Ilic. Er besingt seine Michaela.

Ich war 16 und 1,30 Meter, der Maffei, der Peter. Dies war eure Startnummer 14 und es war Sommer. Den Titel, der euch, liebe Schlagerfreunde, zu Hause an den Empfangsgeräten am besten gefallen hat, schreibt ihr bitte mit Startnummer auf eine Postkarte, adressiert sie an ZDF Hitparade, Stichwort Schlagersahne, 65 Mainz 500. Dann noch 40 Pfennig draufkleben und ab in den nächsten Briefkasten der Deutschen Bundespost. Und auf geht's zum Finale. Ich sage nur Rossa, Rossa, Rossa. Rex Gildo und danach Nico Haag werden euch zum Ende der Sendung geleiten. Ich bleibe bis in 4 Wochen, euer Ulrich J. Jansen. Oder natürlich können wir uns am 7.11. in Sögel live gegenüberstehen. Im Clemenswerther Hof gibt's Schlagersahne live. Also, bis dann. Tschüss.

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1: Ich bin Tanja Wagner. Nach 3 verlorenen Landtagswahlen und Umfragewerten unter 20% berät die Parteiführung der CDU bei einer Klausur in Berlin. Generalsekretärin Hoppermann dämpfte die Erwartungen. Die Klausur sei nicht die Wunderwaffe, sondern der Beginn eines Prozesses. Der rheinland-pfälzische Landeschef Schnieder schlug im ARD-Bericht aus Berlin vor, die Stromsteuer für alle zu senken, um die Energiepreise abzufedern. Das sei im Koalitionsvertrag in Aussicht gestellt, aber nicht umgesetzt worden. Auch Thüringens Ministerpräsident Mario Vogt machte sich für geringere Lebenshaltungskosten stark. US-Präsident Trump hat verkündet, dass die Ukraine und Russland künftig auf Angriffe ihrer Energieanlagen verzichten. Es ist allerdings nicht Trumps erste Ankündigung dieser Art.
2: Erst vor rund 4 Wochen hatte Trump behauptet, Moskau und Kiew würden die Angriffe auf die Energiesektoren einstellen. Doch die angebliche Vereinbarung hielt keine 24 Stunden. Und auch diesmal scheint am Versprechen nicht viel dran zu sein. Selenskyj sagte kurz darauf, er wisse gar nichts von der Einigung. Aber der Ukrainer verspricht, wenn Putin seine Angriffe auf Energieanlagen stoppt, will Selenskyj dem Beispiel folgen. Selenskyj bietet außerdem an, Neuwahlen abzuhalten, sollte Trump Putin von einer 60-tägigen allgemeinen Waffenruhe überzeugen. Trump hatte zuvor die Ablösung des ukrainischen Präsidenten gefordert. Jan-Christoph Freibert, Washington.
1: Bei einem Schiffsunglück vor der Küste Djiboutis in Ostafrika sind nach UN-Angaben mindestens 139 Migranten ums Leben gekommen. Unter ihnen seien auch 15 Kinder. Dutzende Passagiere werden laut UN noch vermisst.
3: Amy Pope, die Generaldirektorin der IOM, fordert nach der Schiffstragödie sichere und legale Zugangswege für Migranten. Dies könne Leben retten, sagte sie. Denn niemand würde in die kleinen, befüllten Fischerboote steigen, wenn es einen anderen, einen sicheren Weg gäbe. Wir dürfen diese Todesfälle nicht länger als Normalität hinnehmen, sagt die IOM-Chefin angesichts von mehr als 1000 Toten in der Meeresenge Bab al-Mandab allein seit 2025. Eva Kraftschick, Nairobi.
1: Freiburg ist neu an der Bundesligaspitze. Der Verein hat Schalke 04 mit 2:1 geschlagen und ist an Dortmund und den Bayern vorbeigezogen. Zuvor hatte Köln im Rhein-Derby Gladbach mit 2:1 geschlagen. Gladbach bleibt damit Tabellenletzter.
4: Und jetzt das Wetter für das Emsland und die Grafschaft Bentheim.
5: In der Nacht kann es noch den ein oder anderen Schauer geben, ansonsten lockert es verbreitet auf. Es ist recht frisch, bei 6 bis 8 Grad kann sich in den Frühstunden etwas Nebel bilden. Der Montag dann insgesamt freundlicher, es sind auch dichte Wolken, aber eben auch sonnige Momente mit dabei. Und es wird etwas milder mit bis zu 16 Grad.
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1: Ich bin Dirk Zeitler. US-Präsident Trump hat verkündet, dass die Ukraine und Russland künftig auf Angriffe ihrer Energieanlagen verzichten. Es ist allerdings nicht Trumps erste Ankündigung dieser Art.
2: Erst vor rund 4 Wochen hatte Trump behauptet, Moskau und Kiew würden die Angriffe auf die Energiesektoren einstellen. Doch die angebliche Vereinbarung hielt keine 24 Stunden. Und auch diesmal scheint am Versprechen nicht viel dran zu sein. Selenskyj sagte kurz darauf, er wisse gar nichts von der Einigung. Aber der Ukrainer verspricht, wenn Putin seine Angriffe auf Energieanlagen stoppt, will Selenskyj dem Beispiel folgen. Jan-Christoph Freibert, Washington.
1: Die CDU ist in der Krise. Nach 3 verlorenen Landtagswahlen und Umfragewerten unter 20% berät die Parteiführung bei einer Klausur in Berlin. Generalsekretärin Hoppermann dämpfte die Erwartungen. Die Klausur sei nicht die eine Wunderwaffe, sondern der Beginn eines Prozesses. Es gehe darum, Vertrauen zurückzugewinnen. Der rheinland-pfälzische Landeschef Gordon Schnieder schlug im ARD-Bericht aus Berlin vor, die Stromsteuer für alle zu senken, um Energiepreise abzufedern. Das sei im Koalitionsvertrag in Aussicht gestellt, aber nicht umgesetzt worden. Das Bundesverfassungsgericht verhandelt ab morgen über ein heißes Eisen, die Erbschaftssteuer. Die bayerische Staatsregierung will unter anderem klären lassen, ob bestimmte Vorschriften verfassungswidrig sind. Bundesfinanzminister Klingbeil sieht auf jeden Fall Reformbedarf. Die Erbschaftssteuer müsse gerechter werden, sagte Klingbeil.
3: Wer in ein reiches Elternhaus geboren wird, hat oft ausgesorgt in Deutschland. Denn große Vermögen werden oft nahezu steuerfrei vererbt. Das sei nicht gerecht, so Finanzminister Klingbeil. Er will eine Reform, allerdings noch abwarten, was das Bundesverfassungsgericht entscheidet. Verhandelt wird in Karlsruhe Montag und Dienstag, ein Urteil folgt wohl in einigen Monaten. Bayern will vor dem Gericht gerade klären, wer Erbschafts- und Schenkungssteuerregeln festlegen darf. Der Bund für alle oder auch die Bundesländer regional. Ronny Thorau, Nachrichtenredaktion.
1: Zum Fußball. Freiburg ist neu an der Bundesligaspitze. Der SC Freibug hat Schalke 04 mit 2:1 geschlagen und ist an Dortmund und den Bayern vorbeigezogen. Zuvor hatte Köln im Rhein-Derby Gladbach mit 2:1 geschlagen. Gladbach bleibt damit Tabellenletzter.
4: Und jetzt das Wetter für das Emsland und die Grafschaft Bentheim.
5: In der Nacht kann es noch den ein oder anderen Schauer geben, ansonsten lockert es verbreitet auf. Es ist recht frisch, bei 6 bis 8 Grad kann sich in den Frühstunden etwas Nebel bilden. Der Montag dann insgesamt freundlicher, es sind auch dichte Wolken, aber eben auch sonnige Momente mit dabei. Und es wird etwas milder mit bis zu 16 Grad.
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1: Ich bin Dirk Zeitler. Die geplante Zuckersteuer bekommt Gegenwind aus den eigenen Reihen. Neun Agrar- und Verbraucherschutzminister der Union haben Bundeskanzler Merz in einem Brief aufgefordert, die Steuer zu stoppen. Der Koalitionsvertrag setze beim Thema Zucker auf Freiwilligkeit und Eigenverantwortung, nicht auf staatliche Lenkung, heißt es in dem Schreiben. Eine Zuckersteuer belaste den Kauf bestimmter Lebensmittel unnötigerweise und verschärfe die schwierige Lage der Landwirtschaft zusätzlich. US-Präsident Trump hat verkündet, dass die Ukraine und Russland künftig auf Angriffe auf ihre Energieanlagen verzichten. Es ist allerdings nicht Trumps erste Ankündigung dieser Art.
2: Erst vor rund 4 Wochen hatte Trump behauptet, Moskau und Kiew würden die Angriffe auf die Energiesektoren einstellen. Doch die angebliche Vereinbarung hielt keine 24 Stunden. Und auch diesmal scheint am Versprechen nicht viel dran zu sein. Selenskyj sagte kurz darauf, er wisse gar nichts von der Einigung. Aber der Ukrainer verspricht, wenn Putin seine Angriffe auf Energieanlagen stoppt, will Selenskyj dem Beispiel folgen. Selenskyj bietet außerdem an, Neuwahlen abzuhalten, sollte Trump Putin von einer 60-tägigen allgemeinen Waffenruhe überzeugen. Trump hatte zuvor die Ablösung des ukrainischen Präsidenten gefordert. Aus Washington, Jan-Christoph Freibert.
1: Das Bundesverfassungsgericht verhandelt ab morgen über ein heißes Eisen, die Erbschaftssteuer. Die bayerische Staatsregierung will unter anderem klären lassen, ob bestimmte Vorschriften verfassungswidrig sind. Bundesfinanzminister Klingbeil sieht auf jeden Fall Reformbedarf. Die Erbschaftssteuer müsse gerechter werden, sagte Klingbeil.
3: Wer in ein reiches Elternhaus geboren wird, hat oft ausgesorgt in Deutschland. Denn große Vermögen werden oft nahezu steuerfrei vererbt. Das sei nicht gerecht, so Finanzminister Klingbeil. Er will eine Reform, allerdings noch abwarten, was das Bundesverfassungsgericht entscheidet. Bayern will vor dem Gericht gerade klären, wer Erbschafts- und Schenkungssteuerregeln festlegen darf. Der Bund für alle oder auch die Bundesländer regional. Ronny Thorau, Nachrichtenredaktion.
1: Zum Fußball. Der SC Freiburg ist neuer Tabellenführer in der Bundesliga. Gegen Schalke 04 haben die Freiburger 2:1 gewonnen. Im Rhein-Derby hat der 1. FC Köln mit 2:1 gewonnen. Gladbach bleibt damit auch nach 5 Spielen punktlos und steht als Tabellenletzter da.
4: Und jetzt das Wetter für das Emsland und die Grafschaft Bentheim.
5: In der Nacht kann es noch den ein oder anderen Schauer geben, ansonsten lockert es verbreitet auf. Es ist recht frisch, bei 6 bis 8 Grad kann sich in den Frühstunden etwas Nebel bilden. Der Montag dann insgesamt freundlicher, es sind auch dichte Wolken, aber eben auch sonnige Momente mit dabei. Und es wird etwas milder mit bis zu 16 Grad.
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1: Ich bin Dirk Zeitler. Die geplante Zuckersteuer bekommt Gegenwind aus den eigenen Reihen. Neun Agrar- und Verbraucherschutzminister der Union haben Bundeskanzler Merz in einem Brief aufgefordert, die Steuer zu stoppen. Der Koalitionsvertrag setze beim Thema Zucker auf Freiwilligkeit und Eigenverantwortung, nicht auf staatliche Lenkung, heißt es in dem Schreiben. Eine Zuckersteuer belaste den Kauf bestimmter Lebensmittel unnötigerweise und verschärfe die schwierige Lage der Landwirtschaft zusätzlich. Papst Leo muss operiert werden. Das 71 Jahre alte Oberhaupt der katholischen Kirche gab bei seinem Sonntagsgebet bekannt, dass bei ihm ein Knoten in der Lunge entdeckt worden sei, der sich im Anfangsstadium befinde.
2: Leo wirkte ruhig und gefasst, sagte. Die Ärzte haben mir zu einer OP geraten, um den Knoten zu entfernen. Der Eingriff soll in den kommenden Tagen über die Bühne gehen. Weitere Einzelheiten nannte er nicht und viele Gläubige hier auf dem Petersplatz mussten erst einmal die Luft anhalten, waren völlig überrascht. Leo schien immer fit, er spielt Tennis, hat sogar ein eigenes Fitnessstudio hier in seinem Apartment und eigentlich steht für den kommenden Monat eine Reise nach Südamerika auf seinem Programm. Aus Rom, Claudia Wächter.
1: US-Präsident Trump hat verkündet, dass die Ukraine und Russland künftig auf Angriffe auf ihre Energieanlagen verzichten. Es ist allerdings nicht Trumps erste Ankündigung dieser Art.
3: Erst vor rund 4 Wochen hatte Trump behauptet, Moskau und Kiew würden die Angriffe auf die Energiesektoren einstellen. Doch die angebliche Vereinbarung hielt keine 24 Stunden. Und auch diesmal scheint am Versprechen nicht viel dran zu sein. Selenskyj sagte kurz darauf, er wisse gar nichts von der Einigung. Aber der Ukrainer verspricht, wenn Putin seine Angriffe auf Energieanlagen stoppt, will Selenskyj dem Beispiel folgen. Selenskyj bietet außerdem an, Neuwahlen abzuhalten, sollte Trump Putin von einer 60-tägigen allgemeinen Waffenruhe überzeugen. Trump hatte zuvor die Ablösung des ukrainischen Präsidenten gefordert. Aus Washington, Jan-Christoph Freibert.
1: Zum Fußball. Der SC Freiburg ist neuer Tabellenführer in der Bundesliga. Gegen Schalke 04 haben die Freiburger 2:1 gewonnen. Im Rhein-Derby hat der 1. FC Köln mit 2:1 gewonnen. Gladbach bleibt damit auch nach 5 Spielen punktlos und steht als Tabellenletzter da.
4: Und jetzt das Wetter für das Emsland und die Grafschaft Bentheim.
5: In der Nacht kann es noch den ein oder anderen Schauer geben, ansonsten lockert es verbreitet auf. Es ist recht frisch, bei 6 bis 8 Grad kann sich in den Frühstunden etwas Nebel bilden. Der Montag dann insgesamt freundlicher, es sind auch dichte Wolken, aber eben auch sonnige Momente mit dabei. Und es wird etwas milder mit bis zu 16 Grad.
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1: Ich bin Dirk Zeitler. Die CDU setzt heute ihre Führungsklausur fort. Die Partei steckt in einer der schwersten Krisen ihrer Geschichte. Die Parteiführung berät darüber, wie sie da wieder herauskommen kann. Das Treffen war nach den für die CDU verheerenden Landtagswahlen angesetzt worden.
2: Schwere Stimmenverluste in Berlin und Sachsen-Anhalt, in Mecklenburg-Vorpommern sogar aus dem Landtag geflogen, auf Bundesebene im Umfragetief. Jetzt will die CDU klären, woran es liegt. Wie kann die schwarz-rote Regierung auf die aktuelle Unzufriedenheit in der Bevölkerung reagieren? Weiter mit dem straffen Reformkurs? Wurden Themen übersehen? Und wie ist die langfristige Strategie? Muss die CDU konservativer werden, um Wähler zurückzugewinnen oder umgekehrt? Auch wenn die Ministerpräsidenten eben vorerst den Rücken gestärkt haben, muss der angeschlagene Parteichef Merz auch intern verlorenes Vertrauen zurückgewinnen. Ursula Winkler, Nachrichtenredaktion.
1: Die geplante Zuckersteuer bekommt Gegenwind aus den eigenen Reihen. 9 Agrar- und Verbraucherschutzminister der Union haben Bundeskanzler Merz in einem Brief aufgefordert, die Steuer zu stoppen. Der Koalitionsvertrag setze beim Thema Zucker auf Freiwilligkeit und Eigenverantwortung, nicht auf staatliche Lenkung, heißt es in dem Schreiben. Eine Zuckersteuer belaste den Kauf bestimmter Lebensmittel unnötigerweise und verschärfe die schwierige Lage der Landwirtschaft zusätzlich. Papst Leo muss operiert werden. Das 71 Jahre alte Oberhaupt der katholischen Kirche gab bei seinem Sonntagsgebet bekannt, dass bei ihm ein Knoten in der Lunge entdeckt worden sei, der sich im Anfangsstadium befinde.
3: Leo wirkte ruhig und gefasst, sagte, die Ärzte haben mir zu einer OP geraten, um den Knoten zu entfernen. Der Eingriff soll in den kommenden Tagen über die Bühne gehen. Weitere Einzelheiten nannte er nicht und viele Gläubige hier auf dem Petersplatz mussten erst einmal die Luft anhalten, waren völlig überrascht. Leo schien immer fit, er spielt Tennis, hat sogar ein eigenes Fitnessstudio hier in seinem Apartment und eigentlich steht für den kommenden Monat eine Reise nach Südamerika auf seinem Programm. Aus Rom, Claudia Wächter.
1: Zum Fußball. Der SC Freiburg ist neuer Tabellenführer in der Bundesliga. Gegen Schalke 04 haben die Freiburger 2:1 gewonnen. Im Rhein-Derby hat der 1. FC Köln mit 2:1 gewonnen. Gladbach bleibt damit auch nach 5 Spielen punktlos und steht als Tabellenletzter da.
4: Und jetzt das Wetter für das Emsland und die Grafschaft Bentheim.
5: In der Nacht kann es noch den ein oder anderen Schauer geben, ansonsten lockert es verbreitet auf. Es ist recht frisch, bei 6 bis 8 Grad kann sich in den Frühstunden etwas Nebel bilden. Der Montag dann insgesamt freundlicher, es sind auch dichte Wolken, aber eben auch sonnige Momente mit dabei. Und es wird etwas milder mit bis zu 16 Grad.
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0: 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Es ist 1 Uhr und 3 Minuten.

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1: Ich bin Dirk Zeitler. Die CDU setzt heute ihre Führungsklausur fort. Die Partei steckt in einer der schwersten Krisen ihrer Geschichte. Die Parteiführung berät darüber, wie sie da wieder herauskommen kann. Das Treffen war nach den für die CDU verheerenden Landtagswahlen angesetzt worden.
2: Schwere Stimmenverluste in Berlin und Sachsen-Anhalt, in Mecklenburg-Vorpommern sogar aus dem Landtag geflogen, auf Bundesebene im Umfragetief. Jetzt will die CDU klären, woran es liegt. Wie kann die schwarz-rote Regierung auf die aktuelle Unzufriedenheit in der Bevölkerung reagieren? Weiter mit dem straffen Reformkurs? Wurden Themen übersehen? Und wie ist die langfristige Strategie? Muss die CDU konservativer werden, um Wähler zurückzugewinnen oder umgekehrt? Auch wenn die Ministerpräsidenten eben vorerst den Rücken gestärkt haben, muss der angeschlagene Parteichef März auch intern verlorenes Vertrauen zurückgewinnen. Ursula Winkler, Nachrichtenredaktion.
1: CSU-Chef Söder hat Abweichler in der Union klar aufgefordert, wer nicht mitziehe, solle gehen. Wollt ihr woanders hin, dann sagt's auch, sagte Söder in der ARD-Sendung Karin Mioska. Hintergrund ist die Wahl des ersten AfD-Landtagspräsidenten Anfang Oktober in Magdeburg, bei der Kandidat 4 Stimmen mehr bekam als erwartet. Söder vermutet, dies geschah aus einer tiefen Verwundung der CDU-Fraktion heraus. US-Präsident Trump hat verkündet, dass die Ukraine und Russland künftig auf Angriffe ihrer Energieanlagen verzichten. Es ist allerdings nicht Trumps erste Ankündigung dieser Art.
3: Erst vor rund 4 Wochen hatte Trump behauptet, Moskau und Kiew würden die Angriffe auf die Energiesektoren einstellen. Doch die angebliche Vereinbarung hielt keine 24 Stunden. Und auch diesmal scheint am Versprechen nicht viel dran zu sein. Selenskyj sagte kurz darauf, er wisse gar nichts von der Einigung. Aber der Ukrainer verspricht, wenn Putin seine Angriffe auf Energieanlagen stoppt, will Selenskyj dem Beispiel folgen. Selenskyj bietet außerdem an, Neuwahlen abzuhalten, sollte Trump Putin von einer 60-tägigen allgemeinen Waffenruhe überzeugen. Trump hatte zuvor die Ablösung des ukrainischen Präsidenten gefordert. Aus Washington, Jan-Christoph Freibert.
1: Zum Fußball. Der SC Freiburg ist neuer Tabellenführer in der Bundesliga. Gegen Schalke 04 haben die Freiburger 2:1 gewonnen. Im Rhein-Derby hatte erst FC Köln mit 2:1 gewonnen. Gladbach bleibt damit auch nach 5 Spielen punktlos und steht als Tabellenletzter da.
4: Und jetzt das Wetter für das Emsland und die Grafschaft Bentheim.
5: In der Nacht kann es noch den ein oder anderen Schauer geben, ansonsten lockert es verbreitet auf. Es ist recht frisch, bei 6 bis 8 Grad kann sich in den Frühstunden etwas Nebel bilden. Der Montag dann insgesamt freundlicher, es sind auch dichte Wolken, aber eben auch sonnige Momente mit dabei. Und es wird etwas milder mit bis zu 16 Grad.
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